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1: Es ist 3:05. Ich bin Dirk Justus. Trotz der schweren Wahlpleiten stellt sich die Unionsfraktion im Bundestag hinter Kanzler Merz. In einer Sondersitzung räumte er eigene Fehler ein. Gleichzeitig will Merz seinen Reformkurs fortsetzen. Zuletzt hatten Abgeordnete den Führungsstil und seine Politik kritisiert. Der Vizechef der CDU-CSU-Fraktion Matthias Mittelberg sagte nach der Sitzung im Ersten:
2: Da hat sich auch keiner zurückgehalten. Auch Skepsis in der Partei gegenüber dem Bundeskanzler wurde klar und offen angesprochen. Und trotzdem hat der Bundeskanzler die Fraktion hinter sich.
1: Am Abend haben sich Vertreter von Schwarz-Rot im Kanzleramt getroffen, um über den Reformkurs zu beraten, etwa bei Pflege und Rente. München ist knapper Favorit im Rennen um die deutsche Olympia-Bewerbung. Zu dem Schluss kommt eine Kommission des Deutschen Olympischen Sportbunds. Die hatte die drei Bewerber München, Berlin und Rhein-Ruhr unter die Lupe genommen. Wer sich am Ende bewerben darf, wird aber erst Samstag entschieden. In Sachen Tankrabatt soll es jetzt schnell gehen. Das Bundeskabinett hat die Maßnahme gegen die hohen Spritpreise beschlossen. Fabian Hoffmann berichtet.
3: In dieser Woche sollen dann auch noch Bundestag und Bundesrat den Tankrabatt beschließen. Der Start ist für Anfang Oktober angepeilt. Wie schon im Sommer sollen die Preise von Benzin und Diesel um 17 Cent pro Liter runtergehen. Bezahlen will die Regierung das Ganze mit Geld, was in diesem Jahr noch nicht ausgegeben wurde. Außerdem will sich Finanzminister Klingbeil auf EU-Ebene für eine Übergewinnsteuer für die Mineralölkonzerne einsetzen. Die Regierung will ab Januar auch noch einen Spritpreisdeckel einführen, also eine staatlich festgelegte Preisobergrenze.
1: Große Ankündigungen von US-Präsident Trump bei der UN-Vollversammlung. Er hält ein Abkommen zwischen Russland und der Ukraine in naher Zukunft für möglich. Außerdem geht er von einem Friedensabkommen mit dem Iran nach den US-Kongresswahlen Anfang November aus. Viele neue Winterreifen sind nicht zu empfehlen. Der ADAC hat 32 Modelle für Klein- und Mittelklassewagen getestet. Knapp die Hälfte kriegt nur das Urteil ausreichend oder sogar mangelhaft, weil sie nicht sicher genug sind. Überwiegend sind es günstige Reifen. Vereinzelt sind aber auch Markenprodukte durchgefallen.
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1: Es ist 5:05. Ich bin Dirk Justus. Guten Morgen. Die Unionsfraktion im Bundestag stärkt Kanzler Merz trotz der zum Teil desaströsen Landtagswahlen den Rücken. In einer Sondersitzung räumte Merz eigene Fehler ein. An seinem Kurs will er trotzdem festhalten. Vor allem bei der Rentenreform soll alles so umgesetzt werden, wie mit der SPD vereinbart. Dazu sagt der Chef der Jungen Union Johannes Winkel im ZDF.
2: Ich bin ein großer Freund davon, sich an Zusagen auch zu halten. Und Verträge sind geschlossen und deswegen müssen wir das jetzt auch so durchsetzen. Wenn man das Paket jetzt aufschnürt, dann besteht die ganz große Gefahr, dass das gesamte Paket nicht kommen kann. Und daran darf keiner Interesse haben.
1: Vertreter der Bundesregierung haben sich am Abend im Kanzleramt getroffen, um über den weiteren Reformkurs zu beraten. Unter den 3 verbliebenen Olympia-Bewerbungen hat München die Nase vorn. Der Ansicht sind die Prüfer des Deutschen Olympischen Sportbunds. Bindend ist diese Empfehlung aber nicht. Samstag fällt die endgültige Entscheidung, wer sich um die Spiele 2036, 40 oder 44 bewirbt. Die EU verlängert die Sanktionen gegen Russland um weitere 3 Jahre, hebt sie für 2 russische Oligarchen aber auf. Frankreich etwa will laut Medien damit 2 seiner Bürger aus Aserbaidschan frei bekommen. Die Mitgliedstaaten hatten sich kurz vor Ablauf einer Frist zur Verlängerung geeinigt. Kommunen aus ganz Deutschland können jetzt den Radverkehr besser planen. Forscher der TU Dresden haben Daten vom Stadtradeln ausgewertet und ein Tool entwickelt. Simuliert zum Beispiel, wie sich Verkehrsströme durch Radwege oder Brücken für Radfahrer verlagern. Miroslava Lukavska vom Dresdner Projektteam.
3: Sie würden auch sehen, von wo die Radfahrer kommen. Manchmal wollen die Planenden auch eine bestimmte Strecke entlasten.

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1: Es ist 5:05. Ich bin Dirk Justus. Guten Morgen. Trotz der schweren Wahlpleiten stellt sich die Unionsfraktion im Bundestag hinter Kanzler Merz. In einer Sondersitzung räumte er eigene Fehler ein. Gleichzeitig will Merz seinen Reformkurs fortsetzen. Zuletzt hatten Abgeordnete den Führungsstil und seine Politik kritisiert. Der Vizechef der CDU-CSU-Fraktion Matthias Mittelberg sagte nach der Sitzung im Ersten:
2: Da hat sich auch keiner zurückgehalten. Auch Skepsis in der Partei gegenüber dem Bundeskanzler wurde klar und offen angesprochen. Und trotzdem hat der Bundeskanzler die Fraktion hinter sich.
1: Am Abend haben sich Vertreter von Schwarz-Rot im Kanzleramt getroffen, um über den Reformkurs zu beraten, etwa bei Pflege und Rente. Unter den 3 verbliebenen Olympia-Bewerbungen hat München knapp die Nase vorn. Der Ansicht sind die Prüfer des Deutschen Olympischen Sportbunds. Finn Riebesel-Freundlieb berichtet.
3: Die hatten die Bewerbungen aus München, Berlin und der Region Rhein-Ruhr genau unter die Lupe genommen und halten die der bayerischen Landeshauptstadt für am besten geeignet, knapp vor der aus NRW. Berlin ist dagegen eher abgeschlagen, allen voran, weil eines der wichtigsten Kriterien auch die Zustimmung der Menschen vor Ort ist. Bindend ist diese Empfehlung der DOSB-Prüfer aber nicht. Samstag fällt die endgültige Entscheidung, wer sich um die Spiele 2036, 40 oder 44 bewirbt.
1: Die Bundesregierung hat den Tankrabatt auf den Weg gebracht. Noch in dieser Woche sollen Bundestag und Bundesrat darüber abstimmen. Ab Anfang Oktober sollen Benzin und Diesel dann um 17 Cent pro Liter günstiger werden. So einen Rabatt hat es im Mai und Juni schon einmal gegeben. Große Ankündigungen von US-Präsident Trump bei der UN-Vollversammlung. Er hält ein Abkommen zwischen Russland und der Ukraine in naher Zukunft für möglich. Außerdem geht er von einem Friedensabkommen mit dem Iran nach den US-Kongresswahlen Anfang November aus.

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0: Berlin hält ja schon den Weltrekord für den teuersten Flughafen, ne, mit der längsten Bauzeit.
1: Ja, deshalb ist auf jeden Fall mal Zeit für einen positiven Weltrekord.
0: Guten Morgen, am Mittwoch ist die RS2-Morgenshow.
1: Seit 40 Stunden wird in Wedding durchgehend gesungen. Bis Samstagabend stehen über 200 Chöre nacheinander auf einer Bühne bei der längsten Chorperformance am Stück. Das sind insgesamt 125 Stunden.
0: Und Nick war im Atze Musiktheater im Wedding unterwegs und saß mitten im Publikum.
2: Hi, wer bist du?
3: Ich bin Henning.
2: Henning, und das ist dein Sohn. Wie heißt du?
4: Lasse.
2: Hey Lasse, hat es dir gefallen bisher?
4: Ja.
2: Was am besten?
4: Dass sie singen.
2: Das ist richtig. Knapp. Ich liebe Kinderantworten, ja. Und wer singt von euch am meisten zu Hause? Bist du das oder der Papa?
3: Ja, ich glaube, ich singe recht viel, aber die Kinder singen mit.
2: Und unter der Dusche singt der Papa auch, oder?
4: Nee.
3: Meistens denkt man sich irgendwas aus zum Anziehen oder so. Dann singt die Hose, dann singen mal die Schuhe.
2: Ach stark, das ist so ein pädagogischer Song dann so, ja?
3: Okay. Mehr oder weniger.
2: Die singen hier im Theater und du singst für ganz Berlin. Was hältst du denn davon? Eins, zwei, drei und...
4: Theo ist fit.
3: Wie ein Turnschuh.
4: Und alle machen
2: mit. Oh, super, mega gut. Könnt ihr euch gleich anmelden, oder?
4: Ja.
2: Weltrekordversuch. Wie lange kannst du durchhalten? Wie viele Tage am Stück singen? Ein Tag? Zwei Tage?
4: Drei.
0: Bis Samstag könnt ihr kostenlos hingehen und live dabei sein oder den Livestream gucken oder ihr singt einfach mit. Also gerade so zwischen 3 und 5 Uhr morgens fehlen denen noch Leute. Hier ist 94.3 RS2. Guten Morgen.
1: Morgen.

0: Sam.
1: Ihr seht sie noch auf dem Weg zur Arbeit. Ja, ein paar sind schon weg, aber viele sind noch da. Die Wahlplakate, die hängen. Ne? Ansonsten erinnert nur noch wenig an die Wahl am Sonntag. Schönen guten Morgen, ist die RS2-Morgenshow.
2: Im Hintergrund sortieren sich die Parteien schon für die nächste wichtige Runde. Stichwort Sondierungsgespräche. Ja. Noch nicht diese Woche, aber wohl nächste könnten sich die Linke, Grüne und SPD treffen.
1: Sebastian Pasutti aus den RS2-Nachrichten. Der Traum vom Roten Rathaus, der rückt ja für Elif Eralp immer näher. Wären da nicht ihre eigenen Parteifreunde?
3: Halb Deutschland diskutiert seit dem Wahlabend über die Party der Neuköllner Linken, über Clanchefs und palästinensische Terrorunterstützer. Das wird für Eralp zum Problem und war wohl nur ein Vorgeschmack. Es gibt diesen kleinen, aber lauten Palästina-Flügel bei den Linken, der jetzt auch ins Abgeordnetenhaus einzieht. Einige davon fallen immer wieder mit antisemitischen Aussagen auf und es sieht auch nicht danach aus, dass sie vorhaben, im Parlament jetzt mehrere Gänge runterzuschalten. Grünen-Spitzenkandidat Werner Graf befürchtet deshalb, dass das zum Dauerthema werden könnte. Und klar, sowas wäre dann Gift für eine Koalition.
2: Ja, es sind aber nicht nur die Linken, die sich selbst und auch einer Koalition im Weg stehen, sondern auch die SPD.
3: Ja, die Partei wirkt nach dem Wahldesaster geschockt, unsortiert. Mhm. Einige Genossen sagen hinter vorgehaltener Hand, bei dem Ergebnis wäre es wohl besser, wir gingen in die Opposition statt als kleinster Partner in einen neuen Senat. Aber ohne SPD wohl keine Regierung, also Neuwahlen, das kann die SPD dann auch nicht wollen. Mhm. Also zumindest sondieren wird sie erstmal, aber auch da gibt es einige offene Fragen. Wer führt die SPD in diese Sondierungsgespräche? Parteichef Steffen Krach oder der bisherige Fraktionschef Raed Saleh? Auch da deutet sich schon ein parteiinternes Machtduell an.
1: Ja, es bleibt also weiterhin spannend, wer den Platz von Kai Wegner in Zukunft übernimmt. Und alles, was er wissen müsst dazu, hört er natürlich auch gleich wieder um kurz vor halb sechs in den RS2-Nachrichten.

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5: Ich bin Dirk Justus. Guten Morgen. Trotz der schweren Wahlpleiten stellt sich die Unionsfraktion im Bundestag hinter Kanzler Merz. In einer Sondersitzung räumte er eigene Fehler ein. Gleichzeitig will Merz seinen Reformkurs fortsetzen. Zuletzt hatten Abgeordnete den Führungsstil und seine Politik kritisiert. Der Vizechef der CDU-CSU-Fraktion Matthias Mittelberg sagte nach der Sitzung im Ersten:
6: Da hat sich auch keiner zurückgehalten. Auch Skepsis in der Partei gegenüber dem Bundeskanzler wurde klar und offen angesprochen. Und trotzdem hat der Bundeskanzler die Fraktion hinter sich.
5: Am Abend haben sich Vertreter von Schwarz-Rot im Kanzleramt getroffen, um über den Reformkurs zu beraten, etwa bei Pflege und Rente. Unter den 3 verbliebenen Olympia-Bewerbungen hat München knapp die Nase vorn. Der Ansicht sind die Prüfer des Deutschen Olympischen Sportbunds. Finn Riebesel-Freundlieb berichtet.
7: Die hatten die Bewerbungen aus München, Berlin und der Region Rhein-Ruhr genau unter die Lupe genommen und halten die der bayerischen Landeshauptstadt für am besten geeignet, knapp vor der aus NRW. Berlin ist dagegen eher abgeschlagen, allen voran, weil eines der wichtigsten Kriterien auch die Zustimmung der Menschen vor Ort ist. Bindend ist diese Empfehlung der DOSB-Prüfer aber nicht. Samstag fällt die endgültige Entscheidung, wer sich um die Spiele 2036, 40 oder 44 bewirbt.
5: Die Bundesregierung hat den Tankrabatt auf den Weg gebracht. Noch in dieser Woche sollen Bundestag und Bundesrat darüber abstimmen. Ab Anfang Oktober sollen Benzin und Diesel dann um 17 Cent pro Liter günstiger werden. So einen Rabatt hat es im Mai und Juni schon einmal gegeben. Große Ankündigungen von US-Präsident Trump bei der UN-Vollversammlung. Er hält ein Abkommen zwischen Russland und der Ukraine in naher Zukunft für möglich. Außerdem geht er von einem Friedensabkommen mit dem Iran nach den US-Kongresswahlen Anfang November aus. Fast 30 Jahre nach ihrem Tod gibt es ein neues Buch über Prinzessin Diana. Geschrieben hat es Dianas Bruder Charles Spencer. Er erhebt schwere Vorwürfe gegen König Charles. Demnach soll der damalige Prinz nach Dianas Tod gesagt haben, sie werde schnell vergessen sein. Der Palast unterstellt Spencer indirekt Erinnerungslücken.
8: Guten Morgen, Jan.
9: Morgen.
8: Ja, irgendwie wurde der Tag hier heute nochmal kopiert. Gestern sah es nämlich schon so aus und heute starten wir auch genauso rein mit 9 Grad. Also packt euch noch dick ein, bis zu 19 sind wieder drin und es bleibt trocken.
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10: Schönen guten Morgen. Es gibt noch keine Staus auf den Straßen in Berlin und Brandenburg. Allerdings ist die A117 stadtauswärts zwischen den Dreiecken Treptow und Waltersdorf nach einem Unfall seit gestern Abend gesperrt. Und es wird heute geblitzt in Lichtenberg in der Siegfriedstraße, in Britz auf dem Britzerdamm und auf der A19 mal wieder Richtung Berlin direkt im Dreieck Wittstock. Dankeschön an alle fürs Durchgeben. Bei Staus oder Blitzern ruft gerne an oder schickt eine WhatsApp. Berlin 20 und 3x19. Ich bin Schmitti und wünsche eine gute Fahrt.
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9: Hi, wunderschönen guten Morgen. Morgen. Wir hoffen, dass ihr es gerade nicht seid. Aber was macht ihr, wenn ihr gestresst seid?
12: Vielleicht so ein Stück Butter zerquetschen?
9: Warum sollte man das eigentlich tun?
8: Ja, ich weiß, das klingt wirklich nach einer Riesensauerei. Ist aber ein ganz großer Hype gerade und das nicht nur bei euren Kids.
9: Ja, ihr werdet definitiv bestens vorbereitet sein, falls eure Kids demnächst um die Ecke kommen. Und eigentlich ist es garantiert so, dass es so passieren wird. Was da momentan abgeht, ihr hört es in 7 Minuten bei RS2. Guten Morgen.
8: Morgen.

0: Was macht ihr, wenn ihr nervös seid? Vielleicht so ein bisschen so ein kleiner Biber an den Nägelchen kauen. Ne? Guten Morgen, ist die Alice beim Morgenshow.
1: Das ist ehrlich gesagt ein bisschen eklig, aber es gibt eine sehr viel schönere Alternative zur Beruhigung. Squishies. Das ist gerade voll der Hype, vor allem in den Kinderzimmern. Ne, Nick?
2: Ja, wir haben natürlich auch eine. Also, müsst ihr euch vorstellen, es ist ein Ding aus ultra weichem Gummi, Plastik, ja, was man so drücken kann. Und das verformt sich dann kurzzeitig eben so, wie du es drückst und ziehst und damit eben Dinge machst. Wir haben das in Form eines Eises, also Eis am Stiel.
0: Ja, oft ist es so eine Butter, ne? So
2: ja, das gibt's auch. Damit hat der Hype angefangen. Mittlerweile gibt's alle Farben und Formen. Und wir haben einfach, früher hätten wir dazu gesagt, Stressball.
0: Genau. Die Begeisterung geht, muss man sagen, auch mittlerweile übers Kinderzimmer hinaus, hat uns Ella aus Kreuzberg verraten.
3: Ja, also tatsächlich sind Squishies in meiner Freundesgruppe schon ein ziemlich großes Ding. Sie sind dann irgendwie, würde ich sagen, doch ein bisschen mehr als nur ein Spielzeug. Eine Freundin von mir hat zum Beispiel ihren Squishy immer mit in der Uni-Bib und sie empfiehlt das wirklich jedem. Ich glaube, man kann generell einfach sehr, sehr gut seine Wut einmal richtig doll dran auslassen.
2: Das wäre was für euch zwei auch. Ganz
1: irgendwie bin ich angetan.
2: Wie gut, dass ich nicht im Studio bei euch bin.
0: Gott sei Dank, ja.
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0: Wann wart ihr das letzte Mal in einer leeren Bahn? Wir hoffen es heute Morgen. Ich glaube es aber fast nicht. Hier ist die RS2-Morgenshow am Mittwoch.
1: Ja, vor allem auf dem Weg zur Arbeit sind die Öffis ja meistens super voll. Deshalb wird es die S-Bahn uns jetzt ein bisschen angenehmer machen.
0: Unter anderem soll die Echtzeit-Auslastungsanzeige am Bahnsteig ausgebaut werden. Also die Auslastung soll dann nicht nur für den nächsten Zug, sondern mit Hilfe einer KI-Prognose auch für die S-Bahn danach angezeigt werden. Das mit der KI... Aber manchmal ist es halt auch gut, ne?
1: Ja, was ich ja tatsächlich ganz cool finde, es soll in Zukunft eine S-Bahn-Live-Karte geben. Die soll die einzelnen Züge einfach per GPS tracken und damit können wir dann ganz genau sehen, wann die nächste S-Bahn kommt.
0: Ja, beziehungsweise ob sie kommt. Stimmt. S-94-3 RS2, guten Morgen.

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4: Ich bin Marie-Louise Bress. Guten Morgen. Berlin ist gut genug für Olympia, die Konkurrenz ist aber besser. Der DOSB hat seine Empfehlung für die deutschen Bewerber veröffentlicht im Vorfeld der Wahl am Samstag. Michelle Gradel.
5: Die Konzepte aus München und der Rhein-Ruhr-Region bekommen ein sehr gut. Berlin nur ein gut. Insgesamt 74 von 100 möglichen Punkten. Dabei konnte Berlin, wie erwartet, in der Rubrik internationale Strahlkraft überzeugen. Größter Unsicherheitsfaktor bleibt aber der anstehende Regierungswechsel. Linke Fraktionschefin Elif Erab hatte das Prestigeprojekt Olympia kurz nach dem Wahlsieg für erledigt erklärt. Das seit Monaten für die Bewerbung arbeitende Organisationskomitee fühlte sich vor den Kopf gestoßen. Die Berliner Vertreterinnen und Vertreter wollen am Samstag trotzdem zur Verkündung der Entscheidung nach Baden-Baden fahren, einfach weil sich das im sportlichen Wettbewerb so gehört.
4: Es sieht so aus, als sei die Union nicht bereit, Reformpläne der Bundesregierung wirklich abzuändern. Kanzleramtschefin Wagen versprach am Abend Vertretern der Wirtschaft in Berlin, die Pläne werden nicht abgeschwächt, geplante Sozialreformen bei Pflege, Krankenversicherung und Rente werden kommen. Auch Unionsfraktionschef Frei sagte, man müsse die Pläne den Menschen nur besser erklären. Die EU hebt Sanktionen gegen zwei russische Milliardäre auf. Die Mitgliedstaaten haben sich nach tagelangen Diskussionen darauf geeinigt, die zwei Oligarchen von der Sanktionsliste zu streichen. Im Gegenzug werden die Sanktionen gegen die restlichen rund 3000 Personen und Organisationen um 3 Jahre statt die bislang um ein halbes Jahr verlängert. Die französische Justiz ermittelt wegen heimlicher Filmaufnahmen von Frauen mit Smart Glasses. Bei der Pariser Staatsanwaltschaft waren vorher mehrere Strafanzeigen eingegangen, weil Frauen ihre Privatsphäre verletzt sahen. Den Tätern drohen in Frankreich bis zu 2 Jahre Haft und hohe Geldstrafen. Smart Glasses wie von Ray-Ban oder Meta sind mit winzigen Kameras ausgestattet. Sie können sich mit dem Internet verbinden, unentdeckt Fotos und Videos machen oder live streamen. Und der Sport. Die deutschen Volleyballer haben bei der Europameisterschaft eine Sensation gegen Polen verpasst und sind im Viertelfinale ausgeschieden. Die Mannschaft verlor im bulgarischen Sofia 0:3 gegen Polen.
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6: Mit Alexandra Eckel. Am Kriminalgericht Moabit beginnt heute ein Prozess gegen einen Drag-Queen-Künstler wegen des Besitzes von Kinderpornografie. Der 46-Jährige hinter der Kunstfigur Jurassica Parker ist angeklagt, mutmaßliche Kinderpornos gespeichert zu haben. Nach Tagesspiegel-Informationen geht es um gut 130 Dateien.
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8: Schönen guten Morgen.
9: Guten Morgen.
8: Schön, dass ihr dabei seid hier am Mittwoch. Ich traue mich das ehrlich gesagt nicht zu sagen.
9: Sag es nicht.
8: Dann sage ich nicht, dass gerade 7 Grad draußen sind.
9: 7!
8: Das ist so kalt.
9: Ja, es ist echt kalt.
8: Oh mein Gott, packt euch dick ein. Aber es ist ein richtig schöner sternklarer Himmel. Zumindest haben wir etwas. Lohnt sich in den Himmel zu gucken. Wir kriegen heute aber noch ganz viel Sonne bei bis zu 19 Grad. Ja, morgen und Freitag müssen wir dann kurz durchhalten. Da wird es dann wieder ein bisschen oll bei maximal 15 Grad. Aber das Wochenende, das wird auch wieder schön.
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9: Schmitty, guten Morgen.
10: Hallo, guten
9: also,
10: Morgen.
9: Gestern um die Uhrzeit war ja schon wirklich Halligalli auf den Straßen. Mhm. Wie ist es heute?
10: Ruhig, also deutlich ruhiger als gestern. Es geht jetzt erst so langsam los mit dem Berufsverkehr, merken wir auf der A100, aber alles ja noch in Grenzen. Dafür haben wir auf der A10 im südlichen Berliner Ring gerade eine Plane auf der Autobahn zwischen Richtung Magdeburg zwischen Rangsdorf und Genzhagen. Da bitte schön aufpassen, die liegt auf der rechten Spur. Und es gab noch einen Wildunfall.

0: Bald heute Herbstanfang und noch 100 Tage bis Silvester.
1: Oh Gott, und ich weiß nicht, ob ihr es vielleicht auch schon gesehen habt, aber mein Instagram ist wirklich komplett voll mit Videos von Menschen in einer richtig schönen Berghütte oder irgendwo am Strand, die richtig schön feiern, mit der Überschrift: Hier könntet ihr sein, wenn ihr jetzt endlich mal anfangen würdet, euer Silvester zu planen. Oh mein Gott, was für ein Druck ist das bitte?
0: Ich habe auch noch leider gar nichts geplant.
1: Auch nicht.
0: Aber ihr könnt gerne anfangen zu planen und zu buchen. Wir übernehmen das sehr gerne. Na, wie viel Kohle heute im Jackpot liegt bei unserem Quiz mit dem Oh-Oh. Wir hören es gleich in 7 Minuten hier bei 94.3 RS2. Guten Morgen.
2: Morgen.

0: Kastanienmännchen basteln, Drachen steigen lassen, Kürbissuppe machen. Also ehrlich gesagt, Herbst, das ist nicht wirklich was für mich. Schönen guten Morgen, die RS2-Morgenshow an am Mittwoch.
1: Oh, naja, aber zusammen mit euch überzeugen wir auf jeden Fall alle Herbst-Hater wie Patti, warum der Herbst die geilste Jahreszeit ist.
2: Also falls man sich nicht gerade beim Kastanienmännchen basteln mit der Heißklebepistole verbrennt.
1: Wir starten mit euch in den Herbst um 6:45.
0: Außer Kastanien haben wir natürlich noch Knete für euren Herbst. Ne? Wir spielen wieder das Quiz mit dem... Und es geht heute ja um 1.500 Euro. Und die gehören um 7 vielleicht schon euch. Da spielen wir wieder.
1: Und nach der Berlin-Wahl sammelt Nick in Mitte für die anstehenden Sondierungsgespräche gleich mal so ein paar goldene Beziehungstipps von euch.
0: Ja, hört ihr in 7 Minuten hier bei 94.3 RS2. Guten Morgen.

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0: Drei Tage sind sie jetzt schon alt, die Berliner Wahlergebnisse. Guten Morgen am Mittwoch.
1: Morgen.
0: Die
1: RSV-Morgenshow
0: ist an. Aber was wird jetzt eigentlich daraus?
2: Ja, das Zauberwort heißt Sondierungsgespräche. Denn die Parteien müssen jetzt zum ersten Mal miteinander sprechen.
0: Ja, Nick ist unterwegs in Mitte und sammelt bei euch Tipps.
3: Ich stehe hier mit, hi, wer bist du?
4: Emmy, hi.
3: Und?
5: André.
3: So, die Wahl in Berlin ist rum.
4: Ja, happy. Ich hoffe, dass sich das jetzt durchsetzt, was da gewonnen hat. Und ja, bin gespannt, was sich daraus ergibt.
3: Die Frage ist, können wir denen vielleicht ein paar Tipps geben? Wie macht ihr das im Privaten? Wer setzt sich durch? Wer verhandelt?
5: Man sollte halt die Bereitschaft haben, auf den anderen einzugehen und anzuhören, was die zu sagen haben. Mhm. Und dann Kompromissbereitschaft ist, glaube ich, das A und O.
3: Das klingt sehr staatstragend. Macht er das auch so?
4: Ja.
3: Ja?
4: Ja.
3: Kommt auf dich zu?
4: Doch, gestern, glaube ich.
5: Ja? Botanischer Garten?
4: Ja, stimmt.
3: Schon wieder?
5: Ab in den Botanischen Garten.
3: War dein Vorschlag?
4: Seiner.
3: Also
4: er hat den Vorschlag gemacht und wir hatten mehrere andere Ideen und dann haben wir uns darauf...
3: Und habt ihr euch hingesetzt und gesagt, das ist es.
4: Ja.
3: Leute, das klappt ja. Also das könnten wir den Parteien schon mal mitgeben.
4: Ja.
5: Botanischer Garten, das ist immer ein gutes Ziel.
3: Da können die sich treffen und entscheiden.
4: Ja.
0: Weißt du, was meine Meinung ist dazu?
2: Nee.
0: Keine Widerrede, Mann, weil ich ja sowieso gewinne, weil ich ein Mädchen bin. Guten Morgen, es wird 93 RS2.

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14: Ich bin Marie-Louise Bress. Guten Morgen. Berlin steht im Rennen um die deutsche Olympia-Bewerbung schlechter da als die Konkurrenz. Der DOSB hat am Abend seine Empfehlung veröffentlicht. In der Bewertung kommt München auf Platz 1, knapp vor der Rhein-Ruhr-Region. Berlin bekommt mit 74 Punkten nur ein Gut und dürfte bei der Abstimmung Samstag keine Chance mehr haben. Kanzleramtschefin Waken hat der Wirtschaft versichert, dass die angekündigten Reformen trotz der Ergebnisse der Landtagswahlen nicht abgeschwächt werden. Waken sagte am Abend im Haus der deutschen Wirtschaft, umfassende Reformen müssten nicht nachjustiert werden, sondern mutig auf den Weg gebracht. Die französische Justiz ermittelt wegen heimlicher Filmaufnahmen von Frauen mit Smart Glasses. Bei der Pariser Staatsanwaltschaft sind mehrere Strafanzeigen eingegangen, weil Frauen ihre Privatsphäre verletzt sahen. Den Tätern drohen in Frankreich bis zu 2 Jahre Haft und hohe Geldstrafen. Die Sensation ist ausgeblieben. Die deutschen Volleyballer haben bei der Europameisterschaft gegen Polen 0:3 verloren und sind im Viertelfinale ausgeschieden.
15: Schönen guten Morgen.
16: Hallo, guten Morgen.
15: Mittwoch. Ja, also gerade könnte man denken, es ist Winteranfang und nicht Herbstanfang. Es ist so kalt draußen, 7 Grad haben wir aktuell, aber es wird richtig schön.
16: Ja, es wird schön.
15: Ja, absolut. Der Himmel, der ist jetzt schon so ein bisschen blau, weil die Sonne so langsam aufgeht und wir kriegen heute bis zu 19 Grad.
16: Oh, ich habe mal geguckt für nächste Woche. Das ist nochmal Sommer.
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16: Könnte ich mir dieses Planschbecken vielleicht doch nochmal aufbauen?
18: Sommer? Das ist schön, ja.
16: Sommer? Es hat nicht so lange gedauert. Da gibt es jetzt natürlich auch schon die ersten Staus, ne?
9: Na klar, also Startring 100, hier dauert es jetzt Richtung Wedding fast 10 Minuten länger ab dem Britzer Tunnel. Außerdem haben wir Stop and Go auf der B1, B5 stadteinwärts im Bereich Alt-Biesdorf, in Marzahn auf der Landsbergerlee einwärts vor der Baustelle Marzahner Brücken sowie auf der Rienstraße beidseitig vor der Kreuzung Allee der Kosmonauten. Geblitzt wird in Wilmersdorf in der Günzelstraße, in Charlottenburg in der Kantstraße und A115 stadtauswärts zwischen Kleinmachnow und Babelsberg. Dankeschön an alle fürs Durchgeben und bei Staus oder Blitzern ruft gerne an oder schickt eine WhatsApp Berlin 20 und 3x die 19. Kommt gut an.
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14: In einer Minute ist es 6:30. Wunderschönen guten Morgen an diesem
12: Morgen.
14: Mittwoch.
12: Patti
14: und Alicia für euch hier im Studio. Und ihr wisst ja, ne, in einer halben Stunde 6:00, da spielen wir mit euch wieder das Quiz mit dem und es geht heute 1.500 €.
15: Ja, und damit ihr bestens vorbereitet seid, kriegt ihr gleich nochmal die Dinge zu hören, die schon genannt wurden, aber leider falsch waren, damit ihr sie nicht doppelt sagt. In 7 Minuten hier bei 94.3 RS2.
14: Morgen.

0: 6.37 Uhr. Schönen guten Morgen, die RS2 Morgenshow ist an am Mittwoch.
1: Ja, und heute ist Herbstanfang. Das ist ja für viele jetzt eine Zeit, wo es zum Wandern so richtig losgeht. Mhm. Vielleicht fehlt euch dafür noch ein bisschen Equipment, Schuhe, Regenjacke, Stöcke, gibt ja so einiges.
0: Sorry, ich hatte gerade so ein Fiepen auf dem Ohr. Also ich finde, das Schönste am Herbst ist, wenn man nochmal dahin fliegen kann, wo Sommer ist, in die Sonne. Equipment, Bikini und Sonnenbrille.
1: Ja, also egal, was ihr vorhabt, mit 1500 Euro ist auf jeden Fall alles drin.
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1: Wir wollen dafür nur von euch wissen, wie der Satz von Becky aus Neukölln weitergeht.
3: Jetzt im Herbst trage ich am liebsten...
0: Also falsch war auf jeden Fall das hier, das solltet ihr gleich nicht mehr sagen.
4: Also ich gehe jetzt immer davon aus, dass ich am liebsten trage im Herbst und das sind die Stiefel.
5: Ich denke mal, das ist der Kuschelpulli.
6: Also ich würde tatsächlich sagen Boots.
7: Ich bin für die dicken Wollsocken, weil die liebe ich.
8: Ich denke, dass es der Zwiebellook ist, ein Halstuch.
0: Okay, geht nochmal in euch, überlegt nochmal kurz, ja, ein paar Minuten noch, dann geht's hier los. Um 7 Uhr bei 94.3 RS2 geht um 1500 Euro für euch.

0: Seit 2.05 Uhr ist offiziell Herbst. Guten Morgen. Die RS2-Morgenshow ist an am Mittwoch. Bin ich jetzt nicht so in Mut für, sag ich mal.
1: Ach, Patti.
2: Ja, wissen wir. Da knistert das Lagerfeuer bei dir aber überhaupt
1: nicht. Gar nicht.
2: Was ist los? Jetzt freudig, jetzt hakt den Sommer ab, der kommt ja wieder nächstes Jahr. Jetzt kommt die bunte Jahreszeit. Ja. Es raschelt, die Blätter, die Sonne steht so ein bisschen tiefer. Ne? Wir können draußen Dinge sammeln, Kastanien zum Beispiel, und sie toll mit einer Heißklebepistole zusammenkleben zu einer Kette, die wir nie wieder rausholen später. Aber toll!
0: Für Kiddies, glaube ich, ist das toll, ja.
1: Ja,
0: absolut.
1: Aber Patti, denk doch mal an die ganzen Möglichkeiten, was jetzt deine Klamottenwahl angeht. Du kannst so viele Klamotten übereinander tragen, neue Outfits, eine coole Jacke. So im Sommer ist
0: ja,
1: es so heiß,
0: halt immer, ja, aber man sieht ja immer aus wie so ein Michelin-Männchen.
2: Oder ihr geht zu zweit einfach Pilze sammeln, weil das ist das neue Hobby von Alicia.
1: Das liebe ich doch so doll. Patti, da freust du dich doch, ne, mit mir in eine Pilze zu gehen.
0: Nee, also bislang muss ich ehrlich sagen, habt ihr mich jetzt noch nicht so.
1: Ja, okay, wir haben alles gegeben. Das heißt, wir brauchen jetzt eure Tipps. Was ist denn so geil am Herbst? Es gibt so viele Sachen, ich kann gar nicht aufhören. Und ihr müsst Patti überzeugen. Deshalb ruft mal an, schickt eine Sprachnachricht. Wie auch immer, Berlin 94 3 92 94 3.
0: Freue ich mich drauf.
1: Schön.

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14: Ich bin Marie-Louise Beress. Guten Morgen. 4 Tage vor der Entscheidung zur deutschen Olympia-Bewerbung hat der DOSB seine Empfehlung veröffentlicht. Die besten Chancen haben München und die Rhein-Ruhr-Region. Berlin macht weniger Punkte. Michelle Gradell.
15: Nicht nur politisch ist Olympia nach dem Wahlsieg der Linken nicht mehr gewollt, auch das Berliner Konzept war wenig überzeugend. Von 100 möglichen Punkten kommt Berlin auf 74, die Rhein-Ruhr-Region im Vergleich auf 85 und München sogar auf starke 87 Punkte. Heißt, zweimal sehr gut für die Konkurrenz und nur ein Gut für Berlin. Nur gut dürfte sich linke Fraktionschefin Elif Ereib denken. Sie hatte schon kurz nach dem Wahlsieg gesagt, Olympia habe sich erledigt. Die Berlinerinnen und Berliner hätten mit ihrer Wahl auch gegen Olympia gestimmt.
14: Flexiblere Arbeitszeiten, Reformen in Gesundheitssystem und Pflege, Abbau von Bürokratie. Kanzleramtschefin Wagen hat der Wirtschaft versichert, dass die angekündigten Reformen trotz der Ergebnisse der Landtagswahlen nicht abgeschwächt werden. In Deutschland seien Strukturveränderungen zu lange aufgeschoben worden, sagte Wagen am Abend im Haus der deutschen Wirtschaft in Berlin. Umfassende Reformen müssten nicht nachjustiert, sondern mutig auf den Weg gebracht werden. Dänemark, Grönland und die USA haben ein Abkommen zur Sicherheit der Arktikinsel unterschrieben, und zwar am Rande der UN-Vollversammlung in New York. Damit endet ein monatelanger Streit um die Zukunft der strategisch wichtigen Arktikinsel. Das Abkommen sieht eine stärkere US-Militärpräsenz auf Grönland vor, erkennt aber zugleich die territoriale Souveränität Dänemarks sowie das Selbstbestimmungsrecht der Grönländer an. Es ist ein zunehmendes Problem, dass Männer mit Smartglasses Frauen heimlich filmen und Aufnahmen im Netz verbreiten. Jetzt ermittelt die französische Staatsanwaltschaft in mehreren Fällen. In Frankreich drohen den Tätern bis zu 2 Jahre Haft und hohe Geldstrafen. Smartglasses wie von Ray-Ban oder Meta sind von normalen Brillen kaum zu unterscheiden. Sie haben winzige Kameras, die Fotos und Videos machen können und sogar live streamen. Und der Sport, die Sensation ist ausgeblieben. Die deutschen Volleyballer haben bei der Europameisterschaft gegen Polen 0-3 verloren und sind im Viertelfinale ausgeschieden.
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8: Mit Alexandra Eckel. Die Bauarbeiten am S-Bahnhof Hirschgarten dauern länger als erwartet. Die Bahn sagt, eigentlich sollte der barrierefreie Zugang Ende des Jahres in Betrieb gehen. Es ist erstmal nur eine Teilinbetriebnahme möglich. Die Arbeiten am Bahnsteig und am Dach sind noch nicht abgeschlossen. Grund sind unter anderem die Verknüpfungen mit dem Bauprojekt Bahnhof Köpenick.
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17: Also dick eingepackt kommt da ganz gut rein hier in den Mittwoch.
18: Ja, sehr dick.
17: 7 Grad haben wir nämlich aktuell. Also wirklich ganz schön frisch aktuell. Freundlich bleibt's aber, kein Regen ist in Sicht und wir bekommen auch wirklich viel Sonne bei bis zu 19 Grad. Und morgen fühlt sich dann dafür aber richtig herbstlich an. Da wird's nämlich nass bei maximal 15 Grad.
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19: Hey Schmidti, guten Morgen.
20: Hallo, guten Morgen.
19: Also, am längsten dauert es momentan auf der B1, B5 in der City Ost, ne?
20: Genau, der Bereich Alte Biesdorf ist hier betroffen. Da eine Viertelstunde anstehen momentan vor der Märkischen Allee. Grund sind Bauarbeiten und auf Platz 2 kommt heute der Stadtring 100. Hier Richtung Wedding bitte 10 Minuten mehr einplanen ab der Buschkuckallee. Außerdem haben wir noch Stop and Go A111 einwärts ab dem Saatwinklerdamm. A115 Richtung Berlin ab Höhe Kleinmachnow sowie in Marzahn auf der Landsberger Allee statt einwärts vor der Baustelle Marzahner Brücken. Es wird geblitzt in Wilmersdorf, Günzelstraße, Charlottenburg in der Kantstraße, B1, B5 in Dahlwitz-Hoppegarten und auf der A10 im südlichen Berliner Ring Richtung Magdeburg direkt im Schönefelder Kreuz. Dankeschön an alle fürs Durchgeben und bei Staus oder Blitzern ruft gerne an oder schickt eine WhatsApp Berlin 20 und 3x die 19. Gute Fahrt für euch.
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19: Gleich 7 Uhr. Schönen guten Morgen,
17: Morgen
19: am Mittwoch. Vielleicht habt ihr gleich einen bunten Partyhut auf dem Kopf.
17: Ja, denn auch gestern gab es noch nicht die richtige Lösung bei unserem Spiel mit dem... Und deshalb erhöhen wir den Jackpot jetzt auf 1.500 Euro.
19: Ja, wie geht der Satz von Becky aus?

0: Vor dem Start in die Fußball-Länderspielpause macht gerade ein Insta-Video vom DFB die Runde, bei dem unser Fußballfan Nick sehr glasige Augen bekommt. Schönen guten Morgen. Am Mittwoch ist die RS2-Morgenshow.
1: Ja, also nach mehr als 70 Jahren übernimmt ja ab Januar Nike die Zusammenarbeit mit dem DFB. Die zahlen einfach doppelt so viel. Nike gegen Adidas, für die meisten Deutschland-Fans ist das ja immer noch Hochverrat.
0: Ja, damit euch der Abschied so ein bisschen leichter fällt, wird es ja aber auch noch mal ein ganz neues Deutschland-Trikot geben. Von Adidas.
1: Für diesen Werbespot, der jetzt gerade die Runde macht, haben sich richtig viele Fußballlegenden an einen Tisch gesetzt. Jürgen Klinsmann zum Beispiel, Philipp Lahm, Manuel Neuer, Jule Brandt, Jogi Löw, alle in ihren damaligen Deutschland-Trikots.
2: Wir sind hier, um eine Frage zu klären. Welches ist das beste Deutschland-Trikot aller Zeiten?
3: Ich verstehe die ganze Fragerei nicht.
4: In dem Trikot haben wir Wembley erobert.
5: Richtige Vibes hatte doch nur das Sommermärchen.
6: Also wenn ihr mich fragt, das riecht nach Verlängerung.
7: Oh Gott, und bevor ihr nicht gleich in Tränen ausbricht, ne, das neue Trikot, das wird es in den beiden letzten Länderspielen des Jahres geben. Also könnt ihr euch schon mal vormerken, 3. November.
0: Ich muss ja sagen, die Dinger sind ja schon immer relativ teuer. Also so ein Huni muss man da mit Sicherheit auch wieder hinblättern. Aber wir haben ja 1.500 Euro für euch, ne, beim Quiz mit dem wenn ihr wisst, wie der Satz von Becky aus Neukölln weitergeht.
8: Jetzt im Herbst trage ich am liebsten...
7: Also ruft an, wenn ihr denkt, die Lösung zu haben. Berlin 94 3, 92 94 3. Zwei Songs habt ihr noch, hier bei RS2.

0: 500 Euro. Also damit macht ihr euch entweder einen richtig schönen Herbst hier oder ihr fliegt halt einfach nochmal weg ins Warme.
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2: Viola aus Reinickendorf, schön, dass du miträtselst. Guten Morgen.
3: Hi, ihr Lieben.
0: Hast du eigentlich bei dir zu Hause schon die Heizung angemacht?
3: Nein! Um Gottes Willen, wir schlafen bei offenem Fenster, egal wie kalt es ist.
0: Oh. Das mache ich tatsächlich auch. Ich finde es nur morgens jetzt im Badezimmer bei heute Morgen 7 Grad doch ganz schön fresh.
2: Ist mir jetzt schon alles
3: leider
2: zu kalt.
3: Ich werde wach dann.
0: Schocktherapie.
3: Ja, ich brauche das so ein bisschen. Ne? Duschen schön heiß, aber dann doch, hey, wach.
0: Und man kann sich's ja ein bisschen kuschelig machen, eventuell auch mit Klamotten, der Kuscheldecke oder sonstigem. Wir hören mal rein, nochmal, was Becky aus Neukölln hier sagt.
4: Jetzt im Herbst trage ich am liebsten...
2: Viola, was denkst du denn, wie der Satz weitergeht?
3: Ich denke vielleicht ein Beanie, so eine Mütze halt.
2: Eine Beanie?
3: Ja.
2: Ah, finde ich auch so cool.
0: Macht auf jeden Fall sehr schön warm am Kopf. Ja. Und wenn der Kopf warm ist, ist der restliche Körper eigentlich auch ganz gut warm.
2: Das,
0: ne?
2: Stimmt, ja.
3: Es gab schon so, der ganze Körper ist schon so durchgesackt worden, also was man da so tragen könnte.
2: Mhm. Ja, da dachte ich, jetzt machst du den Kopf.
3: Vielleicht von oben an.
0: Vielleicht ist es ja die Beanie-Mütze. Wir hören rein.
4: Jetzt im Herbst trage ich am liebsten...
0: Muss ja noch mal ein bisschen überlegen, ob noch irgendwas am Körper sonst fehlt. Und dann vielleicht noch mal mitmachen um 9, Viola?
3: Mhm, okay.
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0: Also wenn er auch noch nicht die Heizung anmachen wollte im Bad heute früh.
1: Ich habe einen Föhn heute Morgen kurz mal angemacht.
0: Oh Mann, ey. Man kann ihn nicht empfehlen, ist echt keine gute Idee. Es fehlt heute sich 3 RS2. Müssen wir uns warm hören. Warm tanzen. Und warm tanzen. Gleich The Weeknd, Blinding Lights und Aha.
2: Geht super mit den beiden.
0: In Berlins beste Musikmix. Hört er gleich nach 7:30 hier bei RS2. Guten Morgen. Morgen.
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4: Ich bin Marie-Louise Bress. Guten Morgen. Berlin ist gut genug für Olympia, die Konkurrenz ist aber besser. Der DOSB hat seine Empfehlungen für die deutschen Bewerber veröffentlicht im Vorfeld der Wahl am Samstag. Die Konzepte aus München und der Rhein-Ruhr-Region bekommen ein sehr gut, Berlin nur ein gut. Größter Unsicherheitsfaktor bleibt der anstehende Regierungswechsel. Linke Fraktionschefin Elif Eralp hatte Olympia kurz nach dem Wahlsieg für erledigt erklärt. Die Union hält nach den Wahlniederlagen an den Reformplänen der Bundesregierung fest. Sowohl Unionsfraktionschef Frei als auch Kanzleramtschefin Wagen haben am Abend erklärt, dass die geplanten Sozialreformen bei Pflege, Krankenversicherung und Rente vielmehr zügig umgesetzt werden müssen. Es ist ein zunehmendes Problem, dass Männer mit Smart Glasses Frauen ungewollt filmen und Aufnahmen im Netz verbreiten. Jetzt ermittelt die französische Staatsanwaltschaft in mehreren Fällen. In Frankreich drohen den Tätern bis zu 2 Jahre Haft.
1: Guten Morgen.
2: Hi, guten Morgen.
1: Hier am super duper kalten Mittwoch.
2: Ja, es ist
1: 7 Grad
2: kalt.
1: Haben wir hier aktuell. Aber der Himmel, der ist so schön blau, die Sonne ist schon am Start und es wird ja heute auch noch wärmer. Bis zu 19 Grad kriegen wir. Also es ist eigentlich ein richtig schöner Tag für so einen Herbstanfang. Morgen kriegen wir dann aber direkt die andere Seite vom Herbst zu spüren. Da wird es nämlich nass und grau bei maximal 15 Grad.
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2: Und es ist immer noch super, super voll auf der B1, B5, ne, Schmitti?
5: Ja, heute Spitzenreiter in Sachen Staus. Also es dauert stadteinwärts mindestens eine halbe Stunde länger. Der Stau beginnt schon im Bereich Alt-Kaulsdorf, kurz hinterm Medewalder Weg und geht dann bis zur Märkischen Allee. Dann kommt erst der Stadtring 100 mit etwa einer Viertelstunde Zeitverlust Richtung Wedding. Ab Höhe der Buschkrugallee und die A115 stadteinwärts mittlerweile auch wieder gut gefüllt ab Höhe Kleinmachnow. Es wird aktuell geblitzt in Wilmersdorf in der Günzelstraße, Charlottenburg in der Kannstraße, B1, B5 in Dahlwitz-Hoppegarten und auf der A2 zwischen Lenin und dem Dreieck Werder. Dankeschön an alle fürs Durchgeben. Könnt ihr sehr gerne noch ergänzen. Einfach anrufen oder eine WhatsApp schicken. Berlin 20 und 3x19. Kommt gut an.
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2: Hi, schöne guten Morgen am Mittwoch, gleich um 7:30. Patty und Alicia für euch hier im Studio. Und das Internet, das dreht ja seit gestern Abend mal wieder durch. Nicht nur, weil Adidas sein letztes DFB-Trikot angekündigt hat, sondern vor allem wegen einer Person.
1: Ja, wie sie mit nur einem Foto alle zum Ausrasten bringt und warum sich deshalb jetzt schon die ersten Fans am Freitag freigenommen haben.
2: Das ist nicht dein Ernst, wirklich.
1: Das hört ihr in der Viertelstunde hier bei 94.3 RS2.
2: Guten Start an euren Tag. Schönen guten Morgen.
1: Guten Morgen.

0: regieren, braucht es Partner. Und nach der Wahl hier in Berlin sogar drei. Guten Morgen am Mittwoch.
1: Guten Morgen.
0: Hier ist die RS2-Morgenshow.
1: Ja, und deshalb beginnen zwischen den Parteien diese Woche noch die ersten sogenannten Sondierungsgespräche.
0: Ja, und damit es auch zügig klappt, ne, mit einer neuen Regierung in Berlin, ist Nick als Wahlhelfer unterwegs in Mitte und braucht euren Support.
2: Ich stehe mit Giovanna, hi.
3: Hi.
2: Und das ist dein Freund, dein Mann. Alright, jetzt zeig gleich den Ring.
4: Korben, hallo.
2: Jetzt beginnt die eigentliche Arbeit, die müssen sich ja jetzt treffen und gucken, wer macht mit wem was und klappt das überhaupt alles, ne? Macht ihr das so? Wer gewinnt bei euch? Wer hat die Strategie am besten?
4: Die Frau. Immer die Frau.
3: Nicht immer. Okay. Zwischendurch gebe ich auch mal nach.
2: Aber nicht ganz so oft.
3: Es kommt drauf an.
2: Wo sind die Punkte, wo du sagst, okay, die sind unverhandelbar?
3: Beim Planen.
2: Aha.
3: Ja, weil er ist so jemand, der alles gerne auf die laufenden letzten Drücker macht und ich plane gerne im Voraus, weil es sonst immer im Chaos endet. Bei solchen Sachen gebe ich nicht nach.
2: Und du nix.
4: Ja, sie hat recht, ja.
2: Wobei, war das letzte Mal so?
4: Ich musste meinen Ausweis neu beantragen, 11.45 Uhr Termin gehabt beim Bürgeramt, 11.44 Uhr war ich da.
2: Wow.
4: Ja.
3: Bei ihm funktioniert es ja immer, aber wenn wir zusammen unterwegs sind, eher weniger, ja.
2: Gibt es dann von dir auch dann entsprechend?
4: Druck vorher, ja.
2: Druck, ja? Wie äußert er sich so?
4: Naja, mach hinne.
3: So. Das sind meistens eher die Blicke. Er ist ruhig, ich bin der etwas stressigere Part, aber wir gleichen uns aus.
4: Wir ergänzen uns gut, ja, deswegen. Wir ergänzen uns sehr gut.
1: Also ich weiß nicht, was es ist, aber so Menschen wie Korben kommen immer durch. Immer. Was ist der Geheimtrick? Verratet es mir bitte.
0: Hier ist 94.3 RS2. Wunderschönen guten Morgen.
3: Morgen.
0: Wünsche euch.

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0: Vielleicht gehört er dazu, ne? Alle Fans von ihr drehen ja seit gestern wieder durch. Es gibt doch mal wieder News von Taylor Swift. Yes. Schönen guten Morgen, die RS bei Morgenshow an am Mittwoch.
1: Ja, gestern Abend hat es auf Instagram verkündet, dass schon diese Woche Freitag ein neuer Song von ihr rauskommt. Mhm. Patient Zero.
0: Patient Null. Ja, also Fans vermuten natürlich, dass der Song Teil von einem kompletten neuen Album ist. Und vorab, da könnt ihr die Single auch schon online vorbestellen als CD. Wer bestellt denn noch CDs?
1: Ich find's auch wild, aber CDs und Kassetten sind so ein Ding gerade wieder.
0: Kassetten?
1: Ja. Was ist da los?
0: So, also, was auf jeden Fall sicher ist, wir haben am Freitag ein Date mit euch, ja? Die neue Single von Taylor Swift, die hört ihr natürlich sofort bei uns.
1: Und bis dahin gibt's jetzt erstmal neue Musik von ihrer Freundin, von Miley Cyrus mit ihrem aktuellen Song Bass Persuades, hier bei 94.3 RS2.
0: Guten Morgen.

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7: Ich bin Marie-Louise Bress. Guten Morgen. Berlin ist gut genug für Olympia, die Konkurrenz ist aber besser. Der DOSB hat seine Empfehlung für die deutschen Bewerber veröffentlicht. Im Vorfeld der Wahl am Samstag. Jonas Bünstedt.
8: Die Konzepte aus München und der Rhein-Ruhr-Region bekommen ein sehr gut, Berlin nur ein gut. Insgesamt 74 von 100 möglichen Punkten. Dabei konnte Berlin wie erwartet in der Rubrik internationale Strahlkraft überzeugen. Größter Unsicherheitsfaktor bleibt aber der anstehende Regierungswechsel. Linke Fraktionschefin Elif Erraib hatte das Prestigeprojekt Olympia kurz nach dem Wahlsieg für erledigt erklärt. Das seit Monaten für die Bewerbung arbeitende Organisationskomitee fühlt sich vor den Kopf gestoßen. Die Berliner Vertreter wollen am Samstag trotzdem zur Verkündung der DOSB-Entscheidung nach Baden-Baden fahren, einfach weil sich das im sportlichen Wettbewerb so gehört.
7: Die Union will die Reformpläne der Bundesregierung nach den Wahlniederlagen nicht abschwächen. Unionsfraktionschef Frei sagte am Abend in der ARD, die Reformen müssten schnell kommen.
9: Ich glaube eher, dass man die Erfolge, die notwendig sind, noch nicht sieht. Die Konsequenzen auch im ganz persönlichen Leben der Menschen. Und deswegen kommt es nicht drauf an, mehr oder weniger, sondern dass wir das, was wir verständigt und geeint haben in der Koalition, dass wir das dann auch tatsächlich umsetzen.
7: Auch Kanzleramtschefin Wagen versprach am Abend Vertretern der Wirtschaft in Berlin, dass die geplanten Sozialreformen bei Pflege, Krankenversicherung und Rente nicht nachjustiert werden. In Hamburg sprechen Experten ab heute über die Gefahren von Extremwetterlagen durch den Klimawandel. Es geht um die Frage, wie in Zukunft mit Hitzewellen, Starkregen oder Überschwemmungen umgegangen werden kann. In diesem Jahr sind in Deutschland nach Angaben des Robert-Koch-Instituts rund 16.000 Menschen infolge von Hitze gestorben. Die französische Justiz ermittelt wegen heimlicher Filmaufnahmen von Frauen mit Smart Glasses. Bei der Pariser Staatsanwaltschaft waren vorher mehrere Strafanzeigen eingegangen, weil Frauen ihre Privatsphäre verletzt sahen. Den Tätern drohen in Frankreich bis zu 2 Jahre Haft und hohe Geldstrafen. Smart Glasses wie von Ray-Ban oder Meta sind mit winzigen Kameras ausgestattet. Sie können sich mit dem Internet verbinden, unentdeckt Fotos und Videos machen oder live streamen. Und der Sport. Die deutschen Volleyballer haben bei der Europameisterschaft eine Sensation gegen Polen verpasst und sind im Viertelfinale ausgeschieden. Die Mannschaft verlor im bulgarischen Sofia 0:3 gegen Polen.
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10: Mit Alexandra Eckel. Am Kriminalgericht Moabit beginnt heute ein Prozess gegen einen Drag-Queen-Künstler wegen des Besitzes von Kinderpornografie. Der 46-Jährige hinter der Kunstfigur Jurassica Parker ist angeklagt, mutmaßliche Kinderpornos gespeichert zu haben. Nach Tagesspiegel-Informationen geht es um gut 130 Dateien.
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12: Schönen guten Morgen wünschen wir euch hier am Mittwoch.
13: Guten Morgen.
12: Das Wetter, das will uns hier so ein bisschen reinlegen. Es sieht nämlich richtig, richtig schön aus und vor allem auch warm. Ist es aber gar nicht. Ihr braucht definitiv eine richtig dicke Jacke gerade. Um die 8 Grad haben wir. Aber es wird ein toller Tag. Es wird richtig schön warm. naja, 19 Grad. Für Patty ist es auf jeden Fall noch kalt. Aber für mich würde ich sagen, es ist angenehm trocken und sonnig.
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10: Schmitty, guten Morgen.
2: Morgen. Hallo, guten Morgen.
10: Es gibt einen Unfall, der in Grünau momentan für Behinderungen sorgt, ne?
2: Betroffen ist da die Regattastraße, genau. Zwischen der Grünauer Brücke und der Wassersportallee ist jetzt erstmal komplett gesperrt. Die Straßenbahnlinie 68 ist deshalb zwischen Betriebshof Köpenick und dem S-Bahnhof Grünau unterbrochen. So, dann haben Stadtring 100 und B1 B5 jetzt gleich auf. Den Zeitverlust mit mindestens 20 Minuten stadteinwärts geht los im Bereich Altbiesdorf hier auf der B1 B5 und auf dem Stadtring 100 Richtung Wedding. Staut es sich ab der Buschkuckallee. Sehr voll geworden natürlich auf der A115. Statt einwärts auch 20 Minuten anstehen hier ab Höhe Kleinmachnow. Und es wird geblitzt aktuell in Rummelsburg in der Hauptstraße, Charlottenburg-Kantstraße, B1, B5 in Dahlwitz-Hoppegarten und auf der A2 zwischen Lenin und dem Dreieck Werder. Dankeschön fürs Durchgeben. Staus oder Blitzer könnt ihr sehr gerne noch ergänzen. Einfach anrufen oder eine WhatsApp schicken. Berlin 20 und 3x die 19. Kommt gut an.
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10: Gleich 8 Uhr am Mittwoch. Schönen guten Morgen, schön, dass ihr bei uns seid. Katja und Alicia für euch hier im Studio. Und wie in einer guten Beziehung, ne, zwischen euch und eurem Schatzi, ist es ja quasi auch im Roten Rathaus. Ohne Kompromisse geht nüscht.
12: Ja, Nick ist deshalb mal unterwegs in Mitte und sammelt von euch so ein paar Tipps für die anstehenden Sondierungsgespräche der Parteien.
10: Es wird sehr lustig in 7 Minuten hier bei RS2. Guten Morgen. Morgen.

0: Drei Tage sind die Berliner Wahlergebnisse jetzt alt, aber was wird denn jetzt?
1: Guten Morgen.
0: Aber doch ist die RS2-Morgenshow.
1: Ja, das Zauberwort heißt Sondierungsgespräche. Die Parteien, die müssen jetzt zum ersten Mal miteinander sprechen.
0: Ja, wie in einer guten Beziehung sozusagen. Nick ist deshalb unterwegs in Mitte und sammelt bei euch mal Verhandlungstipps.
2: Ich stehe mit Birgit, hi.
3: Hi.
2: Du bist dein Mann hier.
4: Ja? Ja, der Axel, hallo.
2: Hi Axel. Und jetzt wird ja gesprochen, ne? Also die Parteien müssen jetzt ein bisschen gucken.

0: Wer mit wem und so? Können wir denen ein bisschen Tipps geben? Wie läuft das bei euch so? Wenn ihr Koalitionsverhandlungen führt, ihr zwei? Wer setzt sich durch? Du lachst schon?
1: Ja. Bei uns ist das Motto Happy Wife, Happy Life.
0: Oh, stark, okay. Und er lacht dazu gleich.
2: Ja, es passt da. Mir geht's gut mit.
0: Okay, du hast es akzeptiert?
2: Ich habe es akzeptiert, genau.
0: Wann ist das letzte Mal passiert?
2: Wir haben jetzt Urlaubsplan gemacht für Januar. Das macht alles komplett, meine Frau.
1: Komplett, ja.
0: Okay, und du sagst, alles gut?
2: Oder? Alles prima, super.
0: Und wenn du da bist, merkst du schon, hätte ich mal was gesagt, oder?
2: Nee, ist alles immer perfekt. Deswegen machen wir das seit über 40 Jahren so.
0: Okay, und wo geht's dann so hin?
1: Nach Thailand.
0: Ach so, ja gut, da kann man gar nicht so viel falsch machen. Außer man mag keinen Strand.
2: Ja, genau.
0: Bei euch klappt es? Berlin kann sich da ein bisschen was abschauen, ja, die Region?
2: Ich denke, Frauensteuer ist vielleicht mal gar nicht schlecht wiederum.
3: Axel for President, sag ich. So, yay.

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0: Achtung, auf eurem Weg zur Arbeit seht ihr vielleicht heute ein paar Politiker bei ihrem Aufsteh-Workout. Guten Morgen,
1: Guten Morgen.
0: RS2 Morgenshow ist an der Mittwoch.
1: Ja, um 7:30 heute Morgen hat vor dem Reichstagsgebäude ein parlamentarisches Workout stattgefunden. Natürlich aber nicht einfach so.
0: Nee, dahinter steckt ein Promogrund und zwar der Bewegung United Let's Move, die Europäische Woche des Sports. Und ab heute könnt ihr deshalb jetzt für eine Woche lang kostenlos in ganz vielen Studios trainieren.
1: Ja, und ihr könnt ganz einfach online nachschauen, welche Gyms mit dabei sind und dann ganz easy mitmachen. Der Sinn dahinter, der ist, dass man durch den Sport natürlich neue Kontakte knüpfen soll.
0: Gut.
1: Und die Fitnessstudios hoffen natürlich auch auf neue Mitglieder.
0: Ja, am besten die, die sich anmelden, einmal hingehen und dann nie wiederkommen, aber schön weiterbezahlen. Kennst du Alicia, ne?
1: Keine Ahnung, wovon du redest.
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19: 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Heute ist Herbstanfang und es ist eigentlich nochmal so ein richtig schöner Tag, aber ab morgen, da wird's richtig herbstlich. Oll, ne? Viele Wolken am Himmel, die den schönen Sternenhimmel eigentlich verdecken.
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22: Ich bin Marie-Louise Bress. Guten Morgen. Berlin steht im Rennen um die deutsche Olympia-Bewerbung schlechter da als die Konkurrenz. Der DOSB hat am Abend seine Empfehlung veröffentlicht. In der Bewertung kommt München auf Platz 1, knapp vor der Rhein-Ruhr-Region. Berlin bekommt mit 74 Punkten nur ein Gut und dürfte bei der Abstimmung Samstag keine Chance haben. Kanzleramtschefin Wagen hat der Wirtschaft versichert, dass die angekündigten Reformen trotz der Ergebnisse der Landtagswahlen nicht abgeschwächt werden. Wagen sagte am Abend im Haus der deutschen Wirtschaft, umfassende Reformen müssten nicht nachjustiert, sondern mutig auf den Weg gebracht werden. Der Bundestag befasst sich heute in einer Aktuellen Stunde mit den Vorwürfen gegen die Linkspartei in Berlin. Parteimitgliedern wird Antisemitismus, Polizeifeindlichkeit und Nähe zu kriminellen Banden vorgeworfen. Und in Hamburg sprechen Experten heute über die Gefahren von Extremwetterlagen durch den Klimawandel. Es geht um die Frage, wie in Zukunft mit Hitzewellen, Starkregen oder Überschwemmungen umgegangen werden kann.
1: Guten Morgen am Mittwoch.
19: Hi, morgen.
1: Also wenn der Herbst so bleibt, wie er heute anfängt, dann sind wir doch alle fein damit,
19: dann
1: oder?
19: Dann gehst du so wie gestern auch wieder joggen.
1: Ach, schön, dass du es erwähnst.
19: Ja, weil es so außergewöhnlich ist.
1: Ja, okay, ich war mal wieder joggen, aber das musste ich jetzt auf jeden Fall jedem schon mal erzählen, weil bei so einem Wetter mache ich das gerne.
19: Ja.
1: Und ich würde eine Joggingmaus werden, wenn es so bleibt. Das ist jetzt ans Wetter gerichtet. Bleib doch bitte so, für mich. 8 Grad haben wir. Also gerade würde ich nicht mehr joggen gehen. Bisschen kalt ist es, aber wir kriegen bis zu 19 Grad. Es bleibt heute trocken und die Sonne ist auch die ganze Zeit am Start.
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19: Schmitti, guten Morgen.
1: Morgen.
19: Ja, auf dem Stadtring 100 ist man mit Joggen gerade auch eigentlich schneller als mit dem Auto, wenn es nicht verboten wäre.
2: Wenn es nicht nur so verboten wäre, genau. Aber ist wirklich so im Moment wieder da. Ja, mehr Stop als Go hier in Fahrtrichtung Wedding. Es staut sich mittlerweile ab dem Dreieck Neukölln. Es dauert 35 bis 40 Minuten, um durchzukommen bis zum Kreuz Schöneberg. Da haben wir ja die Baustelle. In Fahrtrichtung Treptow ist nicht ganz so voll. Hier dauert es maximal 10 Minuten länger aktuell zwischen Detmolder Straße und der Albuinstraße. B1, B5 hatten wir heute den ganzen Morgen ja auch schon mächtig Stau statt einwärts. Auch da dauert es aktuell noch mindestens eine Viertelstunde länger im Bereich Alte Biesdorf. Und auf der A115 Richtung Berlin 20 Minuten anstehen ab Höhe Kleinmachnow. Geblitzt wird aktuell in Lichtenberg auf der Landsberger Allee statt auswärts, in Britz auf dem Bukower Damm, in Spandau Falkenseer Damm, in Schwedt an der Kuhheide und auf der A12 Richtung Frankfurt zwischen Dreieck Spreeau und Friedersdorf. Dankeschön an alle fürs Durchgeben und bei Staus oder Blitzern ruft gerne an oder schickt eine WhatsApp. Berlin 20 und 3x19. Gute Fahrt wünsche ich.
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19: RS2. 8:30 haben wir's. Wunderschönen guten Morgen.
1: Guten Morgen.
19: Am Mittwoch. Es ist ja immer noch nicht gelöst worden heute früh, ne? In der ersten Runde beim Quiz mit dem Oh-Oh. Und um 9 Uhr, da spielen wir ja schon wieder mit euch um 1.500 Euro.
1: Ja, und falls ihr nicht mitbekommen habt, was heute früh schon falsch genannt wurde, dann hört ihr gleich nochmal, was ihr noch so ausschließen könnt.
19: Unbedingt.
1: In 7 Minuten hier bei 94.3 RS2.
19: Morgen. Morgen.

0: Was trägt Becky aus Neukölln im Herbst am liebsten?
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0: Wir sind immer noch bei ihrem Satz, ne? Da haben wir den letzten Teil abgeschnitten und den sollt ihr ja erraten, aber bislang kam halt keiner drauf.
2: 1500 Euro liegen im Jackpot und Viola aus Reinickendorf hat es heute Morgen um 7 schon probiert.
3: Ich denke vielleicht ein Beanie, so eine Mütze halt.
2: Eine Beanie?
3: Ja.
2: Ah, finde ich auch so cool.
0: Macht auf jeden Fall sehr schön warm am Kopf, ja. Und wenn der Kopf warm ist, ist der restliche Körper eigentlich auch ganz gut warm,
2: das
0: ne?
2: Das stimmt, ja.
0: Wir hören rein.
4: Jetzt im Herbst trage ich am liebsten...
2: Das war leider nicht die richtige Lösung.
0: Es war auch wirklich alle Körperteile auch dann durch.
2: Ist schon irgendwie fast so, ne? Aber ihr habt nochmal die Chance, gleich um 9.
0: Ja, rätselt mit. Es geht um 1500 Euro. Wie geht's weiter im Satz von Becky aus Neukölln? Wir spielen gleich hier bei 94.3 RS2. Seid dabei.

0: Was bitte ist so toll daran, sich an einer Heißklebepistole die Finger zu verbrennen? Guten Morgen. Die RS2-Morgenshow ist an einem Mittwoch. Hi.
1: Ja, gar nichts natürlich. Ne? Aber es gehört zum Herbst. Ja. Ich habe zwei Kinder, es wird gebastelt. Kastanien liegen auf dem Tisch, die Blätter werden getrocknet und gepresst. Das ist es halt. Drachen steigen, Musik hören,
2: in eine
1: Laterne,
2: gehen.
1: Laterne.
0: Ja, heute ist Herbstanfang und ich muss euch sagen, ich fühle es leider überhaupt gar nicht.
2: Ja, und deshalb brauchen wir auch euch, weil ihr müsst alle Herbst-Hater überzeugen wie Patti.
3: Ja, die Sonne scheint, aber es ist nicht so heiß, dass man bei jedem Schritt vor die Tür schwitzt.
4: Dass die Nächte länger werden.
5: Ich mag die Farben, ich liebe Zimtschnecken im Herbst.
6: Kastanien, die sammle ich und dann finde ich die im Frühjahr wieder in den Jackentaschen. Endlich wieder gemütliche Sachen anziehen, einfach eine Kerze anmachen, mit Freunden auf Kaffee-Dates gehen. Ja, alles ist toll.
2: Ich liebe alles daran.
0: Gemütlich am Strand legen fände ich jetzt eigentlich aber auch viel schöner.
1: Kannst du nächstes Jahr wieder. Der Sommer kommt ja zurück, aber weißt du was? Weißt du, was ich entdeckt habe in deinem Schreibtisch?
0: Was denn?
1: Dein Sirup für Pumpkin Spice Latte.
6: So. Den hatte ich vergessen.
2: Da haben wir sie. Wir haben sie. Nick, danke.
0: Aber weißt du was, Nick? Pumpkin Spice Latte aus dem Kaffee ist, glaube ich, noch besser. Und der erste geht auf dich, okay?
6: Yeah.
1: Am Pool natürlich.
0: Danke, wir freuen uns.
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19: Ich bin Marie-Louise Bress. Guten Morgen. 4 Tage vor der Entscheidung zur deutschen Olympiabewerbung hat der DOSB seine Empfehlung veröffentlicht. Die besten Chancen haben München und die Rhein-Ruhr-Region. Berlin macht weniger Punkte. Jonas Bönstedt.
20: Nicht nur politisch ist Olympia nach dem Wahlsieg der Linken nicht mehr gewollt. Auch das Berliner Konzept war weniger überzeugend. Von 100 möglichen Punkten kommt Berlin auf 74, die Rhein-Ruhr-Region im Vergleich auf 85 und München sogar auf starke 87 Punkte. Heißt, zweimal sehr gut für die Konkurrenz und nur ein Gut für Berlin. Nun gut, dürfte sich linke Fraktionschefin Elif Erayb denken. Sie hatte schon kurz nach dem Wahlsieg gesagt, Olympia habe sich erledigt. Die Berlinerinnen und Berliner hätten mit ihrer Wahl auch gegen Olympia gestimmt.
19: Der Bundestag befasst sich heute mit einem neuen Gesetzentwurf, der härtere Strafen vorsieht, wenn Männer Frauen vor Übergriffen mit K.O.-Tropfen betäuben. Bei Sexual- und Raubdelikten sind künftig mindestens 5 Jahre Haft vorgesehen. Außerdem geht es um die rechtlichen Voraussetzungen für eine EU-weit nutzbare digitale Brieftasche. Das Wallet soll für den Identitätsnachweis genutzt werden, so auch für die geplante Altersbeschränkung bei TikTok, Instagram und Co. Flexiblere Arbeitszeiten, Reformen in Gesundheitssystem und Pflege, Abbau von Bürokratie. Kanzleramtschefin Wagner hat der Wirtschaft versichert, dass die angekündigten Reformen trotz der Ergebnisse der Landtagswahlen nicht abgeschwächt werden. In Deutschland seien Strukturveränderungen zu lange aufgeschoben worden, sagte Wagner am Abend im Haus der deutschen Wirtschaft in Berlin. Umfassende Reformen müssten nicht nachjustiert, sondern mutig auf den Weg gebracht werden. Dänemark, Grönland und die USA haben ein Abkommen zur Sicherheit der Arktikinsel unterschrieben, und zwar am Rande der UN-Vollversammlung in New York. Damit endet ein monatelanger Streit um die Zukunft der strategisch wichtigen Arktikinsel. Das Abkommen sieht eine stärkere US-Militärpräsenz auf Grönland vor, erkennt aber zugleich die territoriale Souveränität Dänemarks sowie das Selbstbestimmungsrecht der Grönländer an. Und der Sport, die Sensation ist ausgeblieben. Die deutschen Volleyballer haben bei der Europameisterschaft gegen Polen 0-3 verloren und sind im Viertelfinale ausgeschieden.
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21: Mit Alexandra Eckel. Die Bauarbeiten am S-Bahnhof Hirschgarten dauern länger als erwartet. Die Bahn sagt, eigentlich sollte der barrierefreie Zugang Ende des Jahres in Betrieb gehen. Es ist erstmal nur eine Teilinbetriebnahme möglich. Die Arbeiten am Bahnsteig und am Dach sind noch nicht abgeschlossen. Grund sind unter anderem die Verknüpfungen mit dem Bauprojekt Bahnhof Köpenick.
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23: Also maximal sind so ein paar Schleierwolken am Himmel, aber ansonsten ist er knallblau. Kommt gut rein hier in den Mittwoch.
24: Guten Morgen. Ich freue mich jetzt so auf diesen Pumpkin Spice Latte, den Nick gleich ausgeben wird.
23: Die Vorfreude ist auf jeden Fall da. Ja. Könnt ihr heute genießen. Auch die Mittagspause könnt ihr heute draußen verbringen. Es wird wirklich richtig schön, bis zu 19 Grad. Sonne die ganze Zeit am Start. Morgen dafür aber wieder ein bisschen Regen und ein bisschen kühler, 15 Grad.
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24: Ist auch ein bisschen spicy auf den Straßen heute Morgen. Bisher kaum Entspannung, Schmitti.
25: Stadtring 100 fühlt sich weiterhin nicht sehr gut an in Richtung Wedding. Immer noch eine halbe Stunde anstehen ab dem Dreieck Neukölln bis zum Kreuz Schöneberg. Im weiteren Verlauf kommen dann nochmal 10 Minuten obendrauf ab dem Hohenzollern-Damm bis zum Dreieck Funkturm. Auf der A115 Richtung Berlin jetzt 20 Minuten Stau ab Höhe Kleinmachnow. In Grünau ist die Regattastraße zwischen der Grünauer Brücke und der Wassersportallee nach einem schweren Unfall komplett gesperrt. Die Straßenbahnlinie 68 ist deshalb zwischen Betriebshof Köpenick und dem S-Bahnhof Grünau unterbrochen. Und bitte noch Achtung auf der A10, dem östlichen Berliner Ring in Fahrtrichtung Frankfurt. Zwischen Hohenschönhausen und Marzahn liegen Glasscherben auf der Fahrbahn. Geblitzt wird in Lichtenberg auf der Landsberger Allee stadtauswärts. In Britz auf dem Bukower Damm. In Spandau auf dem Falkenseer Damm. B96 in Nassenheide. Und einen Anruf gab's auch noch. Guten Morgen.
26: Guten Morgen, hier ist der Thorsten aus Schweden. Ich möchte euch einen Blitzer melden. Mhm. Und zwar auf der L284 von Schwedt in Richtung Angermünde zwischen der Abfahrt Gieven und Schlemsdorf.
25: Sehr schön, Thorsten. Vielen Dank für den Hinweis. Und wenn ihr auch noch was gesehen habt, ruft gerne an oder schickt eine WhatsApp. Berlin 20 und 3x die 19. Gute Fahrt.
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24: 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Guten Morgen am Mittwoch. Schön, dass ihr bei uns seid.

0: 500 Euro. Mein Gott, also bisher hat wirklich noch keiner von euch die richtige Lösung gefunden. Deshalb hilft vielleicht auch ein bisschen Unterstützung.
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2: Jetzt ist Olivia aus Lichterfelde bei uns. Guten Morgen.
3: Ja, schönen guten Morgen.
0: Du redst aber mit jemandem zusammen noch, ne? Da ist noch jemand.
3: Ja, meine kleine Tochter.
0: Oh.
3: Sag mal hallo. Nee, jetzt möchte ich nicht.
0: Jetzt nicht.
3: Aber vorher hier Krawall machen.
0: Wofür würdet ihr denn 1500 Euro Herbstkohle mal so auf den Kopf kloppen?
3: Oh, da gibt es ganz vieles. Aber wahrscheinlich einen coolen Urlaub. Vielleicht nochmal an die Ostsee jetzt im Herbst.
0: Ja.
3: Nein, die Kleine sagt nein.
0: Nein, Spielsachen.
3: Spielsachen.
0: Okay, Olivia, wir hören mal rein nochmal in den Satz von Becky aus Neukölln.
4: Jetzt im Herbst trage ich am liebsten...
2: So, was denkt ihr denn, wie der Satz weitergeht?
3: Mäntel vielleicht?
0: Mäntel? Hast du schon einen?
3: Ja, zu viele.
2: Gibt es da zu viele?
0: Weiß ich nicht. Wir hören mal rein, vielleicht ist es die richtige Antwort.
4: Jetzt im Herbst trage ich am liebsten...
0: Sag mal. Ah.
3: Schade.
2: Oh Mann.
0: Jetzt hören wir doch mal langsam wirklich alles durch, was man tragen kann, oder?
3: Ja, stimmt.
2: Das war so ein guter...
3: Aber ich habe noch ein paar Ideen.
0: Also, gut, dann machst du einfach um 15 Uhr wieder mit, würde ich sagen.
3: Ja, gerne.
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15: Guten Morgen am Mittwoch. Morgen. Und es ist doch so ein schöner Start hier in den Tag. 11 Grad haben wir aktuell. Also ja, ein bisschen dicker müsst ihr euch noch anziehen. Aber bis zu 19 sind heute auf jeden Fall noch drin. Kein Regen ist in Sicht und die Sonne, die ist auch die ganze Zeit am Start.
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17: Guten Morgen. Also was den Stadtring 100 angeht, da hat sich noch nicht viel entspannt. In Fahrtrichtung Wedding weiterhin sehr voll, richtig dicker Stau ab der Buschguckallee bis zum Kreuz Schöneberg. Es dauert hier mindestens eine halbe Stunde, um durchzukommen. Im weiteren Verlauf haben wir dann nochmal Stop and Go ab dem Hohenzollerndamm bis zum Dreieck Funkturm. Und auch in der Gegenrichtung bitte 10 Minuten mehr einplanen, aktuell ab dem Dreieck Charlottenburg bis zum ICC. Auf der A115 Richtung Berlin ist es auch noch ziemlich voll, mindestens 10 Minuten plus ab Höhe Kleinmachnow. In Köpenick ist die die Regattastraße zwischen der Grünauer Brücke und der Wassersportallee immer noch komplett gesperrt nach einem schweren Unfall. Die Straßenbahnlinie 68 ist deshalb unterbrochen und zwar zwischen dem Betriebshof Köpenick und dem S-Bahnhof Grünau. Und geblitzt wurde in Lichtenberg auf der Landsberger Allee stadtauswärts in Britz auf dem Buckower Damm. Auf der Landstraße zwischen dem Abzweig Krieven und Flemsdorf in Fahrtrichtung Angermünde und A24 Richtung Hamburg im Dreieck Wittstock. Dankeschön fürs Durchgeben. Staus oder Blitzer können sehr gerne noch ergänzt werden. Einfach anrufen oder eine WhatsApp schicken. Berlin 20 und 3x19. Ich bin Schmitti und wünsche euch eine gute Fahrt.
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0: Start in die Fußball-Länderspielpause macht gerade ein Insta-Video vom DFB die Runde, bei dem unser Fußballfan Nick sehr glasige Augen bekommt. Guten Morgen. Am Mittwoch ist die RS2-Morgenshow.
1: Ja, also nach mehr als 70 Jahren übernimmt ja ab Januar Nike die Zusammenarbeit mit dem DFB. Die zahlen einfach doppelt so viel. Nike gegen Adidas. Für die meisten Deutschland-Fans ist es ja immer noch Hochverrat.
0: Ja, damit euch der Abschied so ein bisschen leichter fällt, wird es ja aber auch noch mal ein ganz neues Deutschland-Trikot geben. Von Adidas.
1: Für diesen Werbespot, der jetzt gerade die Runde macht, haben sich richtig viele Fußballlegenden an einen Tisch gesetzt. Jürgen Klinsmann zum Beispiel, Philipp Lahm, Manuel Neuer, Jule Brandt, Jogi Löw, alle in ihren damaligen Deutschland-Trikots.
2: Wir sind hier, um eine Frage zu klären. Welches ist das beste Deutschland-Trikot aller Zeiten?
3: Ich verstehe die ganze Fragerei nicht.
4: In dem Trikot haben wir Wembley erobert.
5: Richtige Vibes hatte doch nur das Sommermärchen.
4: Also wenn ihr mich fragt, das riecht nach Verlängerung.
6: Oh Gott, und bevor er nicht gleich in Tränen ausbricht, ne, das neue Trikot, das wird es in den beiden letzten Länderspielen des Jahres geben. Also könnt ihr euch schon mal vormerken, 3. November.
0: Ich muss ja sagen, die Dinger sind ja schon immer relativ teuer. Also so ein Huni muss man da mit Sicherheit auch wieder hinblättern. Aber wir haben ja 1.500 Euro für euch, ne, beim Quiz mit dem Oh-Oh. Und unsere nächste Runde ist heute Nachmittag um 15 Uhr bei Katrin hier bei RS2. Schönen guten Morgen.

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13: Ich bin Marie-Louise Bress. Guten Tag. In der CDU-Parteizentrale läuft momentan eine Protestaktion von Klimaaktivisten. Mehrere Aktivisten von Robin Wood sind am Morgen auf das Dach des Konrad-Adenauer-Hauses geklettert, haben sich abgeseilt und ein großes rotes Transparent entrollt, sagte Polizeisprecher Florian Naht.
14: Zusätzlich hat hier eine Person eine Drohne steigen lassen. Auch diese Person ist vorläufig in polizeiliche Maßnahmen genommen worden wegen des Verdachts des Verstoßes gegen luftverkehrsrechtliche Vorschriften.
13: Die Polizei hat die Höhenrettung angefordert, um Personen herunterzuholen. Die Aktivisten fordern die Bundesregierung zu einer gerechteren Klima- und Sozialpolitik auf, um der AfD den Boden zu entziehen. Der Bundestag befasst sich heute mit einem neuen Gesetzentwurf, der härtere Strafen vorsieht, wenn Männer Frauen vor Übergriffen mit K.O.-Tropfen betäuben. Bei Sexual- und Raubdelikten sind künftig mindestens 5 Jahre Haft vorgesehen. Außerdem geht es um die rechtlichen Voraussetzungen für eine EU-weit nutzbare digitale Brieftasche. Das Wallet soll für den Identitätsnachweis genutzt werden, so auch für die geplante Altersbeschränkung bei TikTok, Instagram und Co. Berlin ist gut genug für Olympia, die Konkurrenz ist aber besser. Der DOSB hat seine Empfehlung für die deutschen Bewerber veröffentlicht. Im Vorfeld der Wahl am Samstag. Jonas Bünstedt.
15: Die Konzepte aus München und der Rhein-Ruhr-Region bekommen ein sehr gut, Berlin nur ein gut. Insgesamt 74 von 100 möglichen Punkten. Dabei konnte Berlin wie erwartet in der Rubrik internationale Strahlkraft überzeugen. Größter Unsicherheitsfaktor bleibt aber der anstehende Regierungswechsel. Linke Fraktionschefin Elif Erraib hatte das Prestigeprojekt Olympia kurz nach dem Wahlsieg für erledigt erklärt. Das seit Monaten für die Bewerbung arbeitende Organisationskomitee fühlt sich vor den Kopf gestoßen. Die Berliner Vertreter wollen am Samstag trotzdem zur Verkündung der DOSB-Entscheidung nach Baden-Baden fahren, einfach weil sich das im sportlichen Wettbewerb so gehört.
13: Als Zeichen der besonderen Ehrerbietung empfängt US-Präsident Trump heute Abend den chinesischen Präsidenten Xi zu einem Staatsbesuch auf dem Militärflughafen Joint Base Andrews bei Washington. Morgen werden beide im Weißen Haus sprechen. Dabei dürfte es um die Handelsbeziehungen, den Iran-Krieg und um künstliche Intelligenz gehen.
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13: Mit Alexandra Eckel. Am Kriminalgericht Moabit beginnt heute ein Prozess gegen einen Drag-Queen-Künstler wegen des Besitzes von Kinderpornografie. Der 46-Jährige hinter der Kunstfigur Jurassica Parker ist angeklagt, mutmaßliche Kinderpornos gespeichert zu haben. Nach Tagesspiegel-Informationen geht es um gut 130 Dateien.
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17: Das Wetter heute ist eine Kopie von gestern. Ich möchte fast sagen, noch deutlich besser als das Original. Es gibt heute nämlich noch mehr Sonne, wirklich nur wenige Wolken und keinen Regen bei bis zu 20 Grad. Aktuell noch frische 13.
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17: Auf dem Stadtring 100 dauert es jetzt in Richtung Wedding wieder eine halbe Stunde länger ab dem Dreieck Neukölln bis zum Kreuz Schöneberg. Wegen der InnoTrans auf dem Messegelände unterm Funkturm kommt es in Westend zu einigen Staus, aber auch auf der A100 Richtung Süd ab dem Dreieck Charlottenburg mit 20 Minuten Passierdauer bis zum ICC. Außerdem staut es sich auf dem Messedamm der Masurenallee auf der Jaffee- und Heerstraße. In Grünau ist weiterhin die Regattastraße zwischen Grünauer Brücke und Wassersportallee nach einem schweren Unfall komplett gesperrt. Die Straßenbahnlinie 68 ist deshalb auch unterbrochen. Und in Frankfurt ist die Straße Halbe Stadt zwischen Marienstraße und der Rosa-Luxemburg-Straße nach einem Unfall ebenfalls komplett gesperrt. Es wird geblitzt in Oberschöneweide an der Wuhlheide, Neukölln, Dieselstraße, in Adlershof, Ernst-Rosker-Ufer, in Cottbus, Universitätsstraße und A10 südlicher Berliner Ring Richtung Frankfurt, kurz hinterm Dreieck Nutetal. Dankeschön an alle fürs Durchgeben. Bei Staus oder Blitzern ruft gern an oder schickt eine WhatsApp Berlin 20 und 3x19. Ich bin Schmitti, kommt gut an.
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13: Ich bin Alexandra Eckel. Guten Tag. Die Polizei durchsucht seit heute früh mehrere Wohnungen in unterschiedlichen Berliner Bezirken. Grund ist der Verdacht auf illegalen Schusswaffenhandel. Mehr als 300 Einsatzkräfte sind unterwegs. Beteiligt sind die Einsatzgruppen Ferrum und Telum. Mehrere Personen seien festgenommen worden, sagt die Polizei. Außerdem wurden 2 scharfe Schusswaffen und Munition sichergestellt. Im Bezirk Steglitz-Zehlendorf werden in einigen Wahlbezirken die Stimmen der Abgeordnetenhauswahl nochmal nachgezählt. Der Bezirk sagt, in einem Wahlkreis in Lichterfelde müssen die Stimmen noch einmal gezählt werden. Auch in Steglitz gibt es eine Nachzählung. Warum nachgezählt werden muss, ist unklar. Einzelne Nachzählungen sind aber üblich.
0: Ab morgen wird es wieder deutlich wechselhafter, kann uns heute aber noch wurscht sein. Jetzt genießen wir erstmal diesen goldenen Herbsttag mit viel Sonne und bis zu 20 Grad. Aktuell haben wir 14 bis 15. Dazu gesellen sich hin und wieder ein paar lockere Wolken, aber es bleibt trocken.
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0: Gucken wir uns zuerst mal wieder den Stadtring 100 an. Es dauert in Fahrtrichtung Wedding aktuell mindestens 20 Minuten länger ab der Buschkuckallee bis zum Kreuz Schöneberg. Wegen der InnoTrans auf dem Messegelände unterm Funkturm kommt es in Westend zu einigen Staus. Davon betroffen sind beispielsweise Messedamm, Masurenallee, Jaffe und Heerstraße, aber auch der Stadtring 100. Hier klemmt es in beiden Richtungen vor dem Dreieck Funkturm. Dann haben wir noch einen Liegenbleiber auf der 100 Richtung Wedding und zwar direkt im Britzer Tunnel. Die linke Spur ist dort blockiert und geblitzt wird aktuell in Hohenschönhausen in der Prendener Straße, in Charlottenburg auf dem Spandauer Damm, in Adlershof am Ernst-Ruska-Ufer, B246 in Höhe Lindenberg und A10 südlicher Berliner Ring Richtung Frankfurt, kurz hinterm Dreieck Nutetal. Dankeschön an alle fürs Durchgeben und bei Staus oder Blitzern ruft gern an oder schickt eine WhatsApp Berlin 20 und 3x19. Ich bin Schmitti und wünsche eine gute Fahrt.
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0: Ihr habt es bis zur Mitte der Woche geschafft, nicht mehr lang. Dann ist wieder Wochenende und ich würde sagen, das Feiern war. Mit Thy Way von Lenny Kravitz und Mi Chico von DJ Goya und Jason Derulo. Die gibt's gleich hier für euch im Berlins besten Musikmix bei 94.3 RS2.
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14: Ich bin Sebastian Pasotti. Guten Tag. Der ADAC fordert, dass die 12 Uhr Spritpreisregel wieder abgeschafft wird. Seit knapp einem halben Jahr dürfen Tankstellen die Preise nur noch einmal täglich erhöhen um 12 Uhr mittags. Der ADAC kritisiert, Sprit sei durch die neue Regel nicht günstiger geworden. Wer mittags nach 12 tanken müsse, habe sogar meist erhebliche Zusatzkosten. Der ADAC begrüßt dagegen den neuen zum 1. Oktober geplanten Tankrabatt. Es müsse aber sichergestellt werden, dass die Steuersenkung vollständig weitergegeben wird. Seit Monaten fallen hier in Berlin immer wieder Schüsse. Die Berliner Polizei durchsucht deshalb seit dem frühen Morgen in der ganzen Stadt Wohnungen. Insgesamt sind mehr als 300 Polizistinnen und Polizisten im Einsatz. Es geht um den Verdacht auf illegalen Schusswaffenhandel. Es habe mehrere Festnahmen gegeben, sagt die Polizei. Bislang seien zudem 2 scharfe Schusswaffen und Munition gefunden worden. Wer K.O.-Tropfen einsetzt, um jemanden zu vergewaltigen oder auszurauben, soll deutlich härter bestraft werden. Bundesjustizministerin Hubig sagte im Ersten, dass sie eine Mindeststrafe von 5 Jahren Haft plant.
15: Ich glaube, als Gesetzgeber ist es wichtig zu sagen, bis hierhin und nicht weiter. Und wenn du diese Linie überschreitest, dann wird es richtig heftig.
14: Der Bundestag berät heute über Hubigs Pläne. Wird das Gesetz beschlossen, würden K.O.-Tropfen rechtlich auf einer Stufe mit Waffen oder Messern stehen. Der ADFC fordert den noch amtierenden Senat auf, mehrere Projekte sofort zu stoppen. Dazu gehört der Rückbau der Radwege an der Charlottenburger Kantstraße sowie unter den Eichen in Steglitz. Außerdem fordert der ADFC keine Bäume für die geplanten Umbauten an der Torstraße in Mitte und an der Ollenhauer Straße in Reinickendorf zu fällen. Es brauche einen Stopp, bis ein neuer Senat gewählt ist. In Steglitz-Zehlendorf müssen in einigen Wahlbezirken die Stimmen neu ausgezählt werden. Es geht unter anderem um 24.000 Zweitstimmen in einem Wahlkreis in Lichterfelde. Warum die Neuauszählung beschlossen wurde, sagt der Bezirk nicht. Generell sind vereinzelte Nachzählungen nicht unüblich.
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7: Mit Michelle Gradell. In Berlin und Brandenburg wird weiter unterschiedlich oft geheiratet. In Berlin ist die Zahl der Hochzeiten auf dem niedrigsten Stand seit der Wiedervereinigung. In Brandenburg gab es dagegen ein kleines Plus. Insgesamt haben in beiden Ländern jeweils gut 11.000 Paare geheiratet. Scheidungen gab es ebenfalls viele. Meistens betraf das Ehen, die 6 bis 11 Jahre gehalten hatten.
16: Nach dem Feierabend noch mal raus einen schönen Waldspaziergang machen oder Kastanien sammeln, die können wir dann morgen wieder in unseren vier Wänden zusammenbasteln, wenn es wieder ein bisschen wechselhafter wird. Heute aber erstmal noch super schönes Herbstwetter mit viel Sonne und nur wenigen Wolken. Von jetzt 16 Grad geht es noch rauf bis auf 20.
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16: Auf dem Stadtring 100 blockiert in Fahrtrichtung Wedding ein Liegenbleiber die linke Spur im Britzer Tunnel und deshalb gibt es Stau aktuell ab dem Dreieck Neukölln. Das dauert mindestens 20 Minuten, um da durchzukommen. Im weiteren Verlauf haben wir dann nochmal Stau ab dem Kreuz Schmargendorf bis zum Dreieck Funkturm. Dort bitte nochmal mindestens 10 Minuten mehr einplanen. Auch rund ums Messegelände ist alles voll wegen der InnoTrans betroffen, beispielsweise Masurenallee, Messedamm, Jaffeestraße. Es wird aktuell geblitzt in Mitte, kurz vom Alex-Tunnel in Richtung Tiergarten, in Charlottenburg in der Olbersstraße, in Westend auf der Heerstraße, in Ludwigsfelde, Rosa-Luxemburg-Straße und auf der A10, dem südlichen Berliner Ring Richtung Frankfurt, kurz hinterm Dreieck Nutetal. Fahrt schön vorsichtig, Staus oder Blitzer könnt ihr sehr gerne noch durchgeben, einfach anrufen oder eine WhatsApp schicken, Berlin 20 und 3x19. Ich bin Schmitty und wünsche eine gute Fahrt.
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0: Gleich endlich Mittagspause hier am Mittwoch und der Herbst ist jetzt wirklich da. Heute Nacht war kalendarischer Herbstanfang und damit es euch nicht ganz so schwer fällt, habe ich jetzt gleich zwei Songs, wo ihr euch richtig warm tanzen könnt. Let's Get Loud von Jennifer Lopez und Swim von BTS. Freut euch schon mal drauf, die gibt's gleich hier bei uns in Berlins besten Musikmix bei 94.3 RS2.
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15: Ich bin Alexandra Eckel. Guten Tag. Mehrere Personen haben sich heute Morgen Zugang zur CDU-Parteizentrale in Tiergarten verschafft. Aktivisten der Gruppe Robin Wood waren auf das Dach des Konrad-Adenauer-Hauses geklettert. Einige seilten sich ab und spannten ein Transparent über die Fassade des Gebäudes. Die Aktivisten fordern von der Bundesregierung eine gerechtere Klima- und Sozialpolitik. Die Polizei hat die Höhenrettung angefordert. Der Deutsche Olympische Sportbund hat seine Empfehlungen für die deutschen Bewerber vorgestellt. München liegt dabei vorn. Die DOSB-Prüfer bewerteten das Konzept mit 87 von 100 Punkten. Vor Köln Rhein-Ruhr mit 85 Punkten. Berlin kommt auf 74,6 Punkte und die Note gut. Das Votum ist für die Abstimmung der DOSB-Mitgliederversammlung am kommenden Samstag aber nicht bindend.
12: Jede Jahreszeit hat ja so seine Reize und beim Herbst ist es definitiv dieses Bunte, was bei diesem herrlichen Sonnenschein auch alles irgendwie in goldenes Licht taucht. Und die Sonne ist gekommen, um zu bleiben, zumindest heute. Es gibt hier und da zwar ein paar dünne Wolken, bleibt aber trocken bei maximal 20 Grad, aktuell schon angenehme 16 bis 17.
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12: Da blockiert auf der A100 im Britzer Tunnel immer noch ein Pannenfahrzeug die linke Spur in Fahrtrichtung Wedding. Deshalb gibt's auch unverändert Stau ab dem Dreieck Neukölln. Es dauert mindestens 20, 25 Minuten, um da durchzukommen. Dann geht's weiter auf der A100 in Richtung Wedding. Nochmal Stau zwischen dem Kreuz Schmargendorf und dem Dreieck Funkturm. Da kommen nochmal etwa 10 Minuten obendrauf. So, dann haben wir aber auch noch die Innotrans auf dem Messegelände unterm Funkturm. Deshalb kommt es in Westend zu einigen Staus drumherum, beispielsweise auf dem Messedamm, auf der Masurenallee, auf der Jaffierstraße und Heerstraße, aber auch auf der A100 in beiden Richtungen hier vorm Dreieck Funkturm. Und noch die A24 Richtung Berlin, da hat es einen Unfall gegeben zwischen dem Dreieck Wittstock und Herzsprung. Es ist alles noch ungesichert, also bitte Rettungsgasse nicht vergessen. Es wird geblitzt in Mitte, kurz vorm Alex-Tunnel in Richtung Tiergarten, in Westend auf der Heerstraße, in Lichtenberg, Josef-Orlopp-Straße, B246 zwischen Groß-Schauen und dem Abzweig Selchow und auf der A10, dem östlichen Berliner Ring Richtung Prenzlau, kurz vor Rüdersdorf. Dankeschön fürs Durchgeben. Bei Staus oder Blitzern ruft gerne an oder schickt ganz einfach eine WhatsApp. Berlin 20 und 3x19. Ich bin Schmitti und wünsche euch eine gute Fahrt.
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9: Ich bin Sebastian Pasotti. Guten Tag. Seit einem halben Jahr dürfen Tankstellen in Deutschland nur noch um 12 Uhr mittags die Spritpreise erhöhen. Der ADAC kritisiert, dass die Regel zu größeren Preisschwankungen im Tagesverlauf geführt habe. Dagegen habe die Regel nicht dazu geführt, dass die Preise insgesamt sinken, sagt der ADAC. Er fordert deshalb, dass die 12 Uhr Regel wieder abgeschafft wird. Der ADAC begrüßt dagegen den neuen Tankrabatt. Stimmen Bundestag und Bundesrat zu, soll die Energiesteuer ab dem kommenden Monat um etwa 17 Cent gesenkt werden, bis Ende des Jahres. Seit Monaten ermitteln Sondereinheiten der Polizei und Staatsanwaltschaft wegen Schusswaffengewalt hier in Berlin. Nun gibt es weitere Zugriffe. Seit heute früh durchsucht die Polizei in der ganzen Stadt Wohnungen. Es habe bereits mehrere Festnahmen gegeben, sagte ein Polizeisprecher. Zudem seien 2 Schusswaffen mit scharfer Munition sichergestellt worden. Wer K.O.-Tropfen einsetzt, um jemanden zu vergewaltigen oder auszurauben, soll deutlich härter bestraft werden. Bundesjustizministerin Hubig sagte im Ersten, dass sie eine Mindeststrafe von 5 Jahren Haft plant.
10: Ich glaube, als Gesetzgeber ist es wichtig zu sagen, bis hierhin und nicht weiter. Und wenn du diese Linie überschreitest, dann wird es richtig heftig.
9: Der Bundestag berät heute über Hubigs Pläne. Wird das Gesetz beschlossen, würden K.O.-Tropfen rechtlich auf einer Stufe mit Waffen oder Messern stehen. Im Fall der Rinderdiebstähle in Brandenburg hat die Polizei 2 Verdächtige festgenommen. Einer von ihnen wurde in Polen, der andere an einer Raststätte an der A13 im Spreewald gefasst. Die beiden Männer sollen in verschiedenen Brandenburger Landkreisen rund 200 Rinder in Viehtransporter verladen und anschließend nach Polen gebracht haben. Dort wurden die Tiere möglicherweise umetikettiert und neu angemeldet. Nach der Abgeordnetenhauswahl lässt Steglitz-Zehlendorf in 3 Wahlbezirken Stimmen öffentlich neu auszählen. Es geht unter anderem um rund 24.000 Zweitstimmen in Lichterfelde. Zu den konkreten Gründen für die Nachzählungen sagt der Bezirk bisher nichts.
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11: Mit Michelle Gradell. Rund um den Bahnhof Oranienburg wird in den nächsten Jahren viel gebaut. Die Deutsche Bahn erneuert dort unter anderem 3 Eisenbahnunterführungen, Signale und Weichen. Außerdem sind mehr als 1 Kilometer Schallschutzwände geplant. Die Arbeiten sind die letzte Etappe beim Ausbau der Strecke zwischen Berlin und Rostock.
12: Vom Kälteschock heute früh erholt, können wir jetzt mit der Jacke unterm Arm durch die Mittagspause schlendern. Das ist ein sehr schön sonniger Herbsttag mit nur wenigen Wolken und schon angenehmen 17 Grad. Bis zu 20 kriegen wir noch. Morgen dann leider wieder mehr Wolken, mehr Wind und auch mehr Regen.
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12: Das dauert ganz schön lange da mit dem Liegenbleiber auf der 100 Richtung Wedding im Britzer Tunnel. Es ist immer noch die linke Spur gesperrt und wir haben unverändert Stau ab dem Dreieck Neukölln. Bitte 20 Minuten mehr einplanen. Wer das geschafft hat, kann eine Weile fahren und dann kommt schon der nächste Stau ab dem Kreuz Schmargendorf bis zum Dreieck Funkturm. Hier kommen nochmal 10 Minuten obendrauf. Auf der A113, Vorsicht bitte Richtung Dresden. Dort ist zwischen dem Dreieck Waltersdorf und Schönefelder Kreuz ein LKW liegen geblieben. Blockiert jetzt die rechte Spur, der hat eine Reifenpanne. Und A24 Richtung Berlin. Dort gibt es zwischen Dreieck Wittstock und Herzsprung Behinderungen nach einem Unfall. Es wird geblitzt in Mitte, Mollstraße statt auswärts, in Wilmersdorf, Württembergische Straße, dann in Grunewald auf der Havelchaussee, Müllrose, Mixdorfer Straße und A10 östlicher Berliner Ring Richtung Prenzlau kurz vor Rüdersdorf. Das alles könnt ihr sehr gerne noch ergänzen. Ruft einfach an oder schickt eine WhatsApp, Berlin 20 und dreimal die 19. Ich bin Schmitti und wünsche euch eine gute Fahrt.
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14: Ich bin Alexandra Eckel. Guten Tag. Die Polizei durchsucht seit heute früh mehrere Wohnungen in unterschiedlichen Berliner Bezirken. Grund ist der Verdacht auf illegalen Schusswaffenhandel. Mehr als 300 Einsatzkräfte sind unterwegs. Beteiligt sind die Einsatzgruppen Ferrum und Telum. Mehrere Personen seien festgenommen worden, sagt die Polizei. Außerdem wurden zwei scharfe Schusswaffen und Munition sichergestellt. Im Bezirk Steglitz-Zehlendorf werden in einigen Wahlbezirken die Stimmen der Abgeordnetenhauswahl nochmal nachgezählt. Der Bezirk sagt, in einem Wahlkreis in Lichterfelde müssen die Stimmen noch einmal gezählt werden. Auch in Steglitz gibt es eine Nachzählung. Warum nachgezählt werden muss, ist unklar. Einzelne Nachzählungen sind aber üblich.
13: Also die Sonne, die meint es heute ziemlich gut mit uns, gibt viel davon und das bei bis zu 20 Grad. In der Nacht zieht sich dann der Himmel aber langsam zu und später kommt Regen dazu. Morgen starten wir dann mit vielen Wolken, Schauern und dann nur noch so bei 14 bis 15 Grad in den Tag, also deutlich herbstlicher. Aber ab dem Wochenende feiert der Spätsommer wieder ein kleines Comeback bei um die 23 Grad.
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13: Ja, ihr braucht auf jeden Fall gerade starke Nerven, wenn ihr mit dem Auto unterwegs seid. Es ist voll in der Stadt, auch auf dem Stadtring Richtung Wedding ab Kreuzneukölln. Und gerade Straße braucht ihr gerade 20 Minuten länger und Richtung Treptow ab Jakob-Kaiser-Platz und Kurfürstendamm 10 Minuten. Außerdem staut sich generell rund um den Funkturm wegen des InnoTrans. Auf dem Messegelände unterm Funkturm kommt es in ganz Westend zu einigen Staus, zum Beispiel auf dem Messedamm, der Masurenallee, auf der Jaffe und Herrstraße, aber auch auf der 100 in beiden Richtungen vor dem Dreieckfunkturm. Dann ein Blick nach Brandenburg. Da gab es einen Unfall in Falkensee auf der Spandauer Straße zwischen Kreisverkehr Spandauer Platz und Freimuthstraße. Da besonders vorsichtig fahren und ihr müsst mehr Zeit in Brandenburg an der Havel einplanen. Da staut sich gerade 26 Minuten auf der Zanderstraße. Die neuesten Blitzer, die stehen in Alp-Treptow auf der Puschkinallee. Westend auf dem Spandauer Damm wird geblitzt, in Dabendorf auf der Goethestraße und in Schönefeld auf der Hans-Grade-Allee. Vielen Dank fürs Bescheid geben und falls ihr irgendwie auch noch einen Stau oder einen Blitzer gesehen habt, dann ruft doch gerne an oder schickt eine WhatsApp. Berlin 20 und dreimal die 19. Euch eine gute Fahrt.
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0: Nach dem Feierabend schön in die Sonne setzen und einfach die Sonnenstrahlen genießen. Der Herbst macht heute eine kleine Pause und das feiern wir. Mit Nothing Else Matters von Metallica und Bass for This von Miley. Die zwei Songs gibt's jetzt hier gleich bei uns in Berlins besten Musikmix bei 94.3 RS2.
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16: Ich bin Sebastian Pasotti. Guten Tag. Die Bundesregierung verschärft den Kampf gegen Sozialleistungsmissbrauch. Das Kabinett hat dazu heute einen Aktionsplan beschlossen. Unter anderem soll die Grundsicherung nicht mehr an Menschen ausgezahlt werden, gegen die ein Haftbefehl vorliegt. Außerdem sollen Arbeitgeber stärker in Haftung genommen werden, die auf Schwarzarbeit setzen. Und auch ein schärferes Vorgehen gegen Vermieter von Schrottimmobilien ist geplant. Statt Kassenbons auf Papier soll es ab dem übernächsten Jahr häufiger digitale Belege geben. Die Bundesregierung hat heute neue Regeln für Kassenbelege auf den Weg gebracht. Ab 2028 brauchen Unternehmen mit einem Jahresumsatz von mehr als 100.000 Euro elektronische Kassensysteme. Den Bon gibt es dann zum Beispiel per E-Mail oder QR-Code. Das Bundesfinanzministerium will damit Bürokratie abbauen und Steuer- und Finanzkriminalität bekämpfen. Der ADFC fordert den noch amtierenden Senat auf, mehrere Projekte sofort zu stoppen. Dazu gehört der Rückbau der Radwege an der Charlottenburger Kantstraße sowie unter den Eichen in Steglitz. Außerdem fordert der ADFC keine Bäume für die geplanten Umbauten an der Torstraße in Mitte und an der Ollenhauer Straße in Reinickendorf zu fällen. Es brauche einen Stopp, bis ein neuer Senat gewählt ist. Seit Monaten fallen hier in Berlin immer wieder Schüsse. Die Berliner Polizei durchsucht deshalb seit dem frühen Morgen in der ganzen Stadt Wohnungen. Insgesamt sind mehr als 300 Polizistinnen und Polizisten im Einsatz. Es geht um den Verdacht auf illegalen Schusswaffenhandel. Es habe mehrere Festnahmen gegeben, sagt die Polizei. Bislang seien zudem 2 scharfe Schusswaffen und Munition gefunden worden. In Brandenburg waren im Frühjahr mehr als 200 Rinder verschwunden. Nun sitzen 2 Tatverdächtige in Untersuchungshaft. Die beiden Männer wurden in Polen sowie an einer Raststätte an der A13 im Spreewald festgenommen. Sie sollen die Tiere in Transportern verladen, nach Polen gebracht und dort umgemeldet haben.
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17: Mit Michelle Kradel. In Berliner Seen und Flüssen sind in diesem Jahr mehr Menschen tödlich verunglückt als im Vorjahr, insgesamt 15. Die DLRG sagt, dass Leichtsinn, vor allem von Männern, eine große Rolle spielte. In Brandenburg gab es dagegen deutlich weniger Badetote, insgesamt 13. Das sind 7 weniger als im Vorjahr.
0: Heute gibt's nochmal einen kleinen Gruß vom Spätsommer. Sonne und das bei bis zu 20 Grad und den ganzen Tag trocken. In der Nacht macht sich dann der Wetterwechsel bemerkbar. Ein bisschen mehr Wolken und später dann auch Regen. Und morgen wird's dann mit 14 bis 15 Grad deutlich frischer und wechselhafter. Aber keine Sorge, zum Wochenende hin wird's dann deutlich sonniger.
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0: Ihr müsst gerade mehr Zeit einplanen auf dem Stadtring 100 Richtung Wedding. Da ist nämlich im Tunnel Britz ein Liegendreiber auf der linken Spur und da staut sich's auch. Außerdem müsst ihr wegen der Innotrans auf dem Messegelände unterm Funkturm in ganz Westend mit einigen Staus rechnen, zum Beispiel auf dem Messedamm, der Masurenallee, auf der Jaffe- und Herrstraße, aber auch auf der 100 in beiden Richtungen, vor allem da direkt beim Dreieck-Funkturm. Dann ein Blick nach Brandenburg. Da gab es gerade einen Unfall auf dem A10 südlicher Berliner Ring zwischen Ferch und Dreieck Potsdam. Und außerdem gab es auch einen Unfall in Falkensee auf der Spandauer Straße zwischen Kreisverkehr Spandauer Platz und Freimutstraße. Dann staut sich 17 Minuten in Brandenburg an der Havel auf der Zanderstraße, da auch ein bisschen Geduld mitbringen. Die neuesten Blitzerlichter in Lichtenberg auf der Landsberger Allee. Danke an Jörg fürs Melden. Und in Mariendorf auf dem Mariendorfer Damm, Cottbus Universitätsstraße wird geblitzt und in Eisenhüttenstadt auf der Diloer Straße. Vielen Dank fürs Bescheid geben und falls ihr auch irgendwie einen Staudammblitzer gesehen habt, dann ruft doch gern an oder schickt eine WhatsApp, Berlin 20 und 3x19. Euch eine gute Fahrt.
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Jetzt frisch in Berlins besten Musikmix. Take That und Michael Patrick Kelly. Feel My Love. 94.3 RSC.

0: Ach, was für ein tolles Wetter und bald auch Feierabend, oder? Also da kann man sich einfach nur freuen. Und wir unterstützen es mit ganz toller Musik. Und zwar mit Hangover von Ty Cruz und Flo Rida. Und mit Die Die von Shakira und Burna Boy. Der WM-Song dieses Jahr. Da gibt's doch direkt ein bisschen Sommerfeeling. Die gibt's gleich hier bei uns in Berlins besten Musikmix bei 94.3 RS2.
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0: Ich bin Alexandra Eckel. Guten Tag. Mehrere Personen haben sich heute Morgen Zugang zur CDU-Parteizentrale in Tiergarten verschafft. Aktivisten der Gruppe Robin Wood waren auf das Dach des Konrad-Adenauer-Hauses geklettert. Einige seilten sich ab und spannten ein Transparent über die Fassade des Gebäudes. Die Aktivisten fordern von der Bundesregierung eine gerechtere Klima- und Sozialpolitik. Die Polizei hat die Höhenrettung angefordert. Der Deutsche Olympische Sportbund hat seine Empfehlungen für die deutschen Bewerber vorgestellt. München liegt dabei vorn. Die DOSB-Prüfer bewerteten das Konzept mit 87 von 100 Punkten. Vor Köln Rhein-Ruhr mit 85 Punkten. Berlin kommt auf 74,6 Punkte und die Note gut. Das Votum ist für die Abstimmung der DOSB-Mitgliederversammlung am kommenden Samstag aber nicht bindend.
6: Wer heute Morgen raus musste, hat's gemerkt, es war ganz schön kalt. Und bei diesem Wetter weiß man auch nie so wirklich, was man anziehen soll. Morgens eine dicke Jacke und jetzt kann man schon im T-Shirt draußen sitzen. Denn wir haben 18 Grad, bis zu 20 werden es noch. Mit viel Sonne und es ist komplett trocken und so bleibt es auch erstmal. Erst in der Nacht zieht sich dann zu und später kommt dann auch Regen. Morgen kommt dann der Herbst zurück, wird deutlich kühler bei 15 Grad.
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6: Ihr braucht immer noch starke Nerven, staut sich immer noch auf dem Stadtring. Ab Dreieck Neukölln bis Grade Straße 11 Minuten Anstehzeit. Außerdem der längste Stau ist immer noch in Westend. Wegen der Innotrans auf dem Messegelände kommt es nämlich unterm Funkturm und in ganz Westend zu einigen Staus, zum Beispiel auf Messedamm, der Mausurenallee, auf der Jaffe- und Heerstraße, aber auch auf der 100 in beiden Richtungen, vor allem halt auch genau direkt da am Funkturm. Dann noch ein Blick nach Brandenburg. Da hat es gerade einen Unfall gegeben auf der A10 südlicher Berliner Ring zwischen Ferch und Dreieck Potsdam. Da solltet ihr vorsichtig fahren und auch Vorsicht auf der A113 Richtung Dresden. Steht nämlich ein LKW mit Reifenpanne zwischen Dreieck Waltersdorf und dem Schönefelder Kreuz auf der rechten Spur. Dann braucht ihr immer noch ein bisschen mehr Zeit in Brandenburg an der Havel auf der Zanderstraße, 22 Minuten länger. Die neuesten Blitzer liegen in Friedrichshain auf der Karl-Marx-Allee, in Marzahn auf der Jan-Petersen-Straße wird geblitzt, in Neuruppin-Alt-Ruppiner-Allee und in Spremberg auf der Debkauer-Straße. Vielen Dank fürs Bescheid geben und falls ihr irgendwie auch noch einen Stau oder einen Blitzer gesehen habt, dann ruft doch gerne an oder schickt eine WhatsApp. Berlin 20 und dreimal die 19. Euch eine gute Fahrt.
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Let's go. Stadtautobahn. Stau. Du stehst. Aber dann ein Song, den du liebst. Direkt danach einer, den du seit Jahren

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14: Ich bin Sebastian Pasotti. Guten Tag. Die Bundesregierung will härter gegen organisierten Sozialleistungsmissbrauch vorgehen. So sollen künftig per Haftbefehl gesuchte Menschen keine Grundsicherung mehr bekommen. Außerdem können Städte leichter gegen die Vermietung von Schrottimmobilien an Sozialleistungsbezieher zu überhöhten Preisen vorgehen. Und Arbeitgeber sollen künftig für zu Unrecht gezahlte Sozialleistungen haften, wenn sie Beschäftigte nicht korrekt anmelden. Wer einkaufen geht, soll künftig häufiger einen digitalen statt einen gedruckten Kassenbon bekommen, zum Beispiel per E-Mail oder QR-Code. Die Bundesregierung hat dazu heute einen Gesetzentwurf auf den Weg gebracht. Unternehmen mit einem Jahresumsatz von mehr als 100.000 Euro sollen ab dem übernächsten Jahr elektronische Kassensysteme nutzen müssen. Finanzminister Klingbeil hofft, so stärker gegen Steuerhinterziehung vorgehen zu können. Seit einem halben Jahr dürfen Tankstellen in Deutschland nur noch um 12 Uhr mittags die Spritpreise erhöhen. Der ADAC kritisiert, dass die Regel zu größeren Preisschwankungen im Tagesverlauf geführt habe. Dagegen habe die Regel nicht dazu geführt, dass die Preise insgesamt sinken, sagt der ADAC. Er fordert deshalb, dass die 12 Uhr-Regel wieder abgeschafft wird. Der ADAC begrüßt dagegen den neuen Tankrabatt. Stimmen Bundestag und Bundesrat zu, soll die Energiesteuer ab dem kommenden Monat um etwa 17 Cent gesenkt werden, bis Ende des Jahres. Seit Monaten ermitteln Sondereinheiten der Polizei und Staatsanwaltschaft wegen Schusswaffengewalt hier in Berlin. Nun gibt es weitere Zugriffe. Seit heute früh durchsucht die Polizei in der ganzen Stadt Wohnungen. Es habe bereits mehrere Festnahmen gegeben, sagte ein Polizeisprecher. Zudem seien zwei Schusswaffen mit scharfer Munition sichergestellt worden. In Brandenburg waren im Frühjahr mehr als 200 Rinder verschwunden. Nun sitzen zwei Tatverdächtige in Untersuchungshaft. Die beiden Männer wurden in Polen sowie an einer Raststätte an der A13 im Spreewald festgenommen. Sie sollen die Tiere in Transportern verladen, nach Polen gebracht und dort umgemeldet haben.
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15: Mit Michelle Kradel. In Berlin und Brandenburg wird weiter unterschiedlich oft geheiratet. In Berlin ist die Zahl der Hochzeiten auf dem niedrigsten Stand seit der Wiedervereinigung. In Brandenburg gab es dagegen ein kleines Plus. Insgesamt haben in beiden Ländern jeweils gut 11.000 Paare geheiratet. Scheidungen gab es ebenfalls viele. Meistens betraf das Ehen, die 6 bis 11 Jahre gehalten hatten.
16: Noch so ein schöner Herbsttag heute. Ganz viel Sonne und bis 20 Grad. Viele, viele Sonnenstunden, bis sie dann heute Abend um 19.04 Uhr offiziell untergeht. In der Nacht kommen dann dichte Wolken und auch Regen. Ein bisschen milder als letzte Nacht, 8 bis 12 Grad. Morgen der Donnerstag dann sehr unbeständig, auch wieder windig. Mehr Wolken als Sonne und für auch diverse Schauer. Dazu kühlere 13 bis 16 Grad, aber am Wochenende wieder freundlicher und wärmer.
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16: Wir haben ein bisschen Stau auf dem Stadtring A100 in Richtung Wedding ab Dreieck Neukölln bis Gradestraße 18 Minuten Stop and Go. In den Bezirken Moabit Invalidenstraße 12 Minuten Westend Königin Elisabethstraße ein bisschen Stau und Ahrensfelder am Stadtrand Dorfstraße 11 Minuten. Wir gucken nach Brandenburg, da gab es einen Unfall auf der A10 südlicher Ring Richtung Magdeburg zwischen Ferch und Dreieck Potsdam, aber Stau sehe ich bis jetzt noch nicht. Nächster Unfall auf der B2 zwischen Sedin und Abzweig Schlunkendorf und langer Stau in Brandenburg-Havel, Zanderstraße 31 Minuten. Die neuesten Blitzer in Charlottenburg auf dem Heckerdamm, Zehlendorf-Bülowstraße, in Brandenburg-Havel in der Potsdamer Straße und Eisenhüttenstadt in der Querstraße wird auch geblitzt. Ich danke euch fürs Bescheid geben und wenn ihr noch einen Stau oder Blitzer seht, könnt ihr auch gerne anrufen unter Berlin 20 und dreimal die 19 oder gleiche Nummer und WhatsApp.
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16: 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Hallo zu euch. Neue Kinowoche und zwei tolle Kinderfilme starten morgen. Bibi Blocksberg, die total verhexte Zeitreise und eine Neuverfilmung von Emil und die Detektive. Und für uns Mädels ein lustiges Wellness-Wochenende. Der Film heißt Spa Weekend von den Machern von Hangover. Stelle ich euch gleich vor und Kinotickets gibt's auch gleich dafür hier

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0: Das ist 94.3 RS2. Ich wünsche euch einen schönen Mittwoch. Bibi, Emil oder eine Horde wild gewordener Ladies. So könnte man die aktuelle Kinowoche zusammenfassen und ihr seid sehr gerne eingeladen.
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0: Ja, zwei tolle Kinderfilme starten ab morgen. Ein magisches Abenteuer, Bibi Blocksberg, die total verhexte Zeitreise. Außerdem startet die Neuverfilmung von Emil und die Detektive. Und dann noch ein wildes Wellness-Wochenende für uns Mädels. Wobei, ihr Männer könnt auch gern mitkommen ins Kino, warum nicht? Spa Weekend ist eine herrliche Komödie um vier Freundinnen, die so langsam Richtung Wechseljahre gehen und endlich mal wieder richtig einen drauf machen wollen.
2: Deswegen brauchen wir ein Spa-Wochenende. Massagen, Champagner.
3: Ja, Bademäntel.
4: Meine letzte Massage hatte ich im Grunde bei meiner letzten Mammographie.
5: Manchmal mache ich mir Sorgen um dich. Ich habe ein Zimmer gebucht.
2: Was?
5: Wir gönnen uns ein Spa-Wochenende, Michel!
0: Ja, ist quasi die weibliche Version von Hangover. Übrigens auch die gleichen Filmemacher, in denen die Männer steil gegangen sind. Spa Weekend. Ich glaube, das wird sehr lustig. Habt ihr Lust? Meldet euch an auf rs2.de und dann ganz viel Spaß morgen Abend im Cineplex Neukölln. Wir haben bis zu 8 Karten für euch.
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15: Ich bin Alexandra Eckel. Guten Tag. Bei einer Razzia wegen Verdachts auf illegalen Schusswaffenhandel hat die Berliner Polizei mehrere Personen festgenommen. Außerdem haben die Einsatzkräfte 2 scharfe Schusswaffen und Munition gefunden. Rund 300 Polizisten sind stadtweit im Einsatz. Darunter auch Einsatzkräfte der beiden Sonderermittlungsgruppen Ferrum und Telum. Mehrere Klimaaktivisten haben sich heute Morgen von der CDU-Parteizentrale in Tiergarten abgeseilt. Die Aktivisten der Organisation Robin Wood spannten ein Transparent vom Dach des Konrad-Adenauer-Hauses mit der Aufschrift »Klare Kante gegen rechts, Sozialabbau beenden, Klimakrise bekämpfen«. Sie seien unberechtigt auf das Dach der Parteizentrale geklettert, sagt die Polizei bei X. Die Polizei ist mit gut 30 Einsatzkräften ausgerückt.
16: könnte so bleiben wie heute, oder? Schöner Herbsttag, viel Sonne bis 20 Grad, aber in der Nacht kommen dichte Wolken und auch Regen. Morgen früh die Frühaufsteher, also die wirklich die Frühaufsteher, so um 4, könnten schon die ersten Tropfen abbekommen. Aber nicht ganz so kalt in der kommenden Nacht bei 8 bis 12 Grad. Morgen der Donnerstag sehr wechselhaft, Wind kommt wieder auf. Auf jeden Fall mehr Wolken als Sonne, diverse Schauer und ein bisschen kühler als heute, also ein ganzes Stück, 13 bis 16 Grad. Aber es geht wieder aufwärts. Am Wochenende wieder freundlicher und wärmer und nächste Woche soll es ja nochmal so ein auch Sommer geben.
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16: Der Britzer Tunnel ist dicht auf der Stadtautobahn in Richtung Treptow. Das heißt Stau ab Wechselstraße bis Oberlandstraße momentan 35 Minuten. Da hat die Höhenkontrolle ausgelöst. Aber wenn die das schnell in den Griff kriegen, kann das auch sehr schnell wieder vorangehen. Dann gab es einen Unfall in Westend, Spandauer Dammhöhe, Fürstenbrunner Weg. In Westend ist auch die Königin Elisabethstraße sehr voll, hier 18 Minuten. Und dann haben wir Schönholz, die Hermann-Hesse-Straße mit 11 Minuten und Britz-Grade-Straße auch 11 Minuten mehr. Nach Brandenburg, es gab einen Unfall auf der L20 zwischen Falkensee und B5 und Stau auf der Marquarter Chaussee, das ist die B273, vor Potsdam 13 Minuten. In Brandenburg ist die Zanderstraße sehr voll, hier 24 Minuten. Stau. Die neuesten Blitzer in Kreuzberg, Mittenwalder Straße, in Neukölln auf der Zieger Straße und in Eberswalde Poratzstraße und Löbenau Stennewitz, da steht auch ein Blitzer. Ich danke euch fürs Bescheid geben und wenn ihr noch einen Stau oder Blitzer seht, könnt ihr uns auch gerne anrufen oder eine WhatsApp schicken. Berlin 20 und dreimal die 19. Wir wünschen euch allen eine richtig gute Fahrt.
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16: Und ich könnte mir vorstellen, dass einige von euch jetzt mitsummen. Der Song bietet es einfach an und ist ja auch wirklich schön. DJ Goya, Jason Derulo und

0: 23. September. Hi, hier ist 94.3 RS2 und ich darf jetzt den nächsten Beruf erraten.
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0: Ich darf jetzt mit Gina spielen aus Charlottenburg. Grüß dich.
2: Hallo.
0: So, ich habe jetzt auch nur 45 Sekunden Zeit, um deinen Job zu erraten. Und dafür bekomme ich auch von dir als Hilfe einen Satz, den du ganz oft sagst bei der Arbeit.
2: Darf es noch etwas sein?
0: Darf es noch etwas sein? Zeit läuft. Ja, ganz klar. Du arbeitest in einem Bäckerladen und fragst, was sonst noch sein darf. Ein Stück Käsekuchen vielleicht.
2: Ah, das stimmt.
0: Was?
2: Der war wirklich gut.
0: Okay.
2: Nee, stimmt. Ganz easy. Hat ihn super gemacht.
0: Das ist ja schön.
2: Ja, dann so gehst schnell. Du anscheinend öfters zum Bäcker.
0: Ja, ich habe einen tollen Bäcker bei uns im Dorf tatsächlich, wo es wirklich toll schmeckt. Und wir holen dann immer so Körnerbrötchen, weiße Brötchen. Und ich liebe, die haben so pikante Stangen, die sind so ein bisschen scharf. Was ist denn eure schönste Spezialität oder was schmeckt dir am allerbesten bei euch?
2: Also was wir jetzt ganz neu im Sortiment haben, was wir auch selbst vor Ort machen, ist das Dinkel-Meersalzbrot. Und die hat so eine Meersalzkruste oben drauf und das ist total lecker. Also das ist mein absoluter Favorit an Brot gerade.
0: Und ich habe noch nicht Mittag gegessen. Na, vielen Dank auch.
2: Ja.
0: Ja, toll. Tolle Empfehlung. Wo machst du das?
2: In der Neuen Kampfstraße bei Edeka bei Schäfer.
0: Ach, schön. Süß.
2: Genau.
0: Liebe Grüße an alle.
2: Genau.
0: Mach ich. Und hab einen schönen Tag und vor allen Dingen freundliche Kunden.
2: Das auf jeden Fall. Danke.
0: Ja, und was macht ihr so? Ich würde auch gerne euren Job anhand eines typischen Satzes aus eurem Berufsleben erraten. Gerne anmelden über WhatsApp 030 94 3 92 94 3. 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

0: So, liebe Quizfreunde, gleich starten wir die nächste Spielrunde bei unserem Quiz mit dem OO. Und ich serviere euch auch noch richtig tolle Musik. Khalid zusammen mit Kygo und Snow Patrol. Was für eure Herzen. 94.3 RS2, Berlins bester Musikmix.
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18: Ich bin Sebastian Pasotti. Guten Tag. Zahlreiche frühere Berliner SPD-Chefs, regierende Bürgermeister und Senatoren warnen vor einer Koalition mit den Linken. Sie haben eine Resolution verfasst. Darin sprechen sie sich gegen Sondierungsgespräche für ein rot-grün-rotes Bündnis aus. Wesentliche Teile der Linken würden dazu beitragen, dass jüdisches Leben in Berlin bedroht wird, behaupten die Unterzeichner. Dazu gehören die früheren regierenden Bürgermeister Michael Müller und Walter Momper. Die Bundesregierung verschärft den Kampf gegen Sozialleistungsmissbrauch. Das Kabinett hat dazu heute einen Aktionsplan beschlossen. Unter anderem soll die Grundsicherung nicht mehr an Menschen ausgezahlt werden, gegen die ein Haftbefehl vorliegt. Außerdem sollen Arbeitgeber stärker in Haftung genommen werden, die auf Schwarzarbeit setzen. Und auch ein schärferes Vorgehen gegen Vermieter von Schrottimmobilien ist geplant. Statt Kassenbons auf Papier soll es ab dem übernächsten Jahr häufiger digitale Belege geben. Die Bundesregierung hat heute neue Regeln für Kassenbelege auf den Weg gebracht. Ab 2028 brauchen Unternehmen mit einem Jahresumsatz von mehr als 100.000 Euro elektronische Kassensysteme. Den Bon gibt es dann zum Beispiel per E-Mail oder QR-Code. Das Bundesfinanzministerium will damit Bürokratie abbauen und Steuer- und Finanzkriminalität bekämpfen. Die Berliner Polizei ist heute mit einer Großrazzia gegen illegalen Schusswaffenhandel vorgegangen. 300 Einsatzkräfte durchsuchten gut ein Dutzend Wohnungen und Lokale, unter anderem in Lichtenberg, Spandau und Wedding. Mehrere Menschen wurden festgenommen, zwei Schusswaffen beschlagnahmt. Seit Monaten fallen hier in Berlin immer wieder Schüsse, meist auf Lokale und Geschäfte. Hintergrund sind meist Drogenrevierkämpfe und Schutzgelderpressungen. In Brandenburg waren im Frühjahr mehr als 200 Rinder verschwunden. Nun sitzen zwei Tatverdächtige in Untersuchungshaft. Die beiden Männer wurden in Polen sowie an einer Raststätte an der A13 im Spreewald festgenommen. Sie sollen die Tiere in Transportern verladen, nach Polen gebracht und dort umgemeldet haben.
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9: Mit Michel Kradel. Rund um den Bahnhof Oranienburg wird in den nächsten Jahren viel gebaut. Die Deutsche Bahn erneuert dort unter anderem 3 Eisenbahnunterführungen, Signale und Weichen. Außerdem sind mehr als 1 Kilometer Schallschutzwände geplant. Die Arbeiten sind die letzte Etappe beim Ausbau der Strecke zwischen Berlin und Rostock.
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20: Die Sonne scheint, es ist total schöne Luft, schön warm, 19 Grad. Und ja, genießt das mal bis heute Abend. In der Nacht kommen nämlich dichte Wolken und auch Regen. Dadurch aber auch nicht ganz so kalt wie letzte Nacht. 8 bis 12 Grad. Morgen, der Donnerstag, dann sehr unbeständig. Es wird windig sein, es kommen auch diverse Schauer, bisschen Sonne, aber doch mehr Wolken dazu. Kühler morgen bei 13 bis 16 Grad.
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20: Wir haben Stau auf der Stadt- und Autobahn. In beiden Richtungen. Richtung Wedding geht's los. Ab Gradestraße hier 14 Minuten. Richtung Treptow ab Wechsstraße bis Oberlandstraße 11 Minuten. Dann gucken wir mal in die Bezirke. Es gab einen Unfall in Westend auf dem Spandauer Damm Höhe Fürstenbrunner Weg. Die Königin Elisabethstraße gleich nebendran ist voll halbe Stunde und Neukölln-Karl-Marx-Straße derzeit 17 Minuten. In Brandenburg gab es einen Unfall auf der L20 hier zwischen Falkensee und B5 und das war's auch schon. Ich habe noch ein paar Blitzer für euch. In Wilmersdorf auf der Bundesallee, Steglitz-Grunewaldstraße hier gleich bei uns um die Ecke, in Frankfurt-Oder Heilbronner Straße und Rüdersdorf-Hauptstraße gibt's auch einen Blitzer. Dank euch fürs Bescheid geben und wenn ihr noch einen Stau oder Blitzer seht, könnt ihr auch gerne anrufen oder eine WhatsApp schicken unter Berlin 20 und 3x die 19. Fahrt gut.
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20: Und Becky aus Neukölln. Wir zerbrechen uns ja den Kopf über ihren unvollständigen Satz. Wir spielen gleich gemeinsam um 1.500 Euro bei unserem Quiz mit dem OO. Wie geht der Satz weiter?
21: Jetzt im Herbst trage ich am liebsten...
20: Jo. Ruft jetzt an, 030 94 3 92 94 3. Übrigens, die Beanie-Mütze und der Mantel wurden heute schon genannt.

0: Immer noch so ein schöner Song. Hat er schon ein paar Jahre auf dem Buckel, Snow Patrol. Gleich spielen wir Ray für euch, Berlins bester Musikmix hier bei 94.3 RS2. Und ja, es ist nicht der Zwiebellook oder die Stiefel oder das Halstuch. Um unser aktuelles Quiz zu lösen, da braucht es eine andere Idee.
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0: Viele Vorschläge kamen schon, um den unvollständigen Satz von Becky aus Neukölln zu lösen.
2: Jetzt im Herbst trage ich am liebsten...
0: Inzwischen sind 1.500 Euro im Jackpot. Und ja, wenn das nicht das Glückskind Elisa aus Schmargendorf ist.
3: Ja, hallo.
0: Hi, grüß dich, hier ist Katrin von RS2.
3: Ja, hi.
0: Ich bin die Quizmasterin in dieser Runde. Und du bist meine Kandidatin. Wie geht's dir?
3: Ja, ein bisschen angeschlagen. Also,
0: oh nein, erkältet.
3: Ja, fängt an.
0: Ah, okay. Vielleicht können wir das ja einfach wegpusten, deine Erkältung, indem du die richtige Lösung sagst für 1.500 Euro.
3: Na, hoffe ich.
0: Was glaubst du, was trägt Becky jetzt im Herbst am liebsten?
3: Eine Strickjacke.
0: Eine Strickjacke?
3: Ja.
0: Trägst du selber auch gerne Strickjacken?
3: Ja, also ich sag mal, ich habe lange überlegt und es wurden ein paar Sachen genannt, die ich eigentlich immer bevorzuge. Also hier Tücher und Wollsachen. Mhm. Und da habe ich gedacht, ach Mensch, also Strickjacken finde ich halt auch total bequem. Ja, und deswegen probiere ich das einfach.
0: Okay, dann locken wir die Strickjacke für dich ein.
3: Ja.
0: Los geht's.
2: Jetzt im Herbst trage ich am liebsten...
0: Es ist keine Strickjacke, wobei ich die auch sehr liebe. Aber ich sag mal so, mehr sag ich nicht.
3: Okay.
0: Morgen geht's weiter, nächste Spielrunde um 7. Dann sind 2.000 Euro im Jackpot. Und du kannst natürlich auch wieder mitzocken, logisch.
3: Ich versuche mein Glück, alles klar.
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0: Das ist 94.3 RS2 und ich finde es einen schönen Trend, wenn schöne alte Songs neu aufgepeppt und denen ein frisches Leben eingehaucht wird, wie der hier. Von Alphaville. Mit David Guetta und Ava Max. Aber die alten Klassiker sind natürlich auch toll. Ich spiele euch gleich Ace of Base. Hier bei 94.3 RS2, Berlins bester Musikmix.
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23: Ich bin Alexandra Eckel. Guten Tag. Seit Monaten ermitteln Sondereinheiten der Polizei und Staatsanwaltschaft gegen Schusswaffengewalt hier in Berlin. Nun gibt es weitere Zugriffe. Heute früh hat die Polizei damit begonnen, in der ganzen Stadt Wohnungen zu durchsuchen. Es habe mehrere Festnahmen gegeben, sagte ein Polizeisprecher. Außerdem seien zwei Schusswaffen mit scharfer Munition sichergestellt worden. In Berlin sind in diesem Jahr mehr Menschen bei Badeunfällen ums Leben gekommen als im letzten Jahr. In Brandenburg ist die Zahl zurückgegangen. Die DLRG sagt, in Berlin seien 15 Menschen bei Badeunfällen gestorben, 3 mehr als im Vorjahreszeitraum. In Brandenburg gab es 13 Todesfälle, 7 weniger als vor einem Jahr. Die meisten Menschen ertranken in Seen. Viele Fälle seien vor allem auf Leichtsinn und Selbstüberschätzung von Jugendlichen und jungen Männern zurückzuführen, heißt es.
0: Einfach schön draußen. Richtig toller, schöner Herbsttag. Der erste offizielle übrigens auch. Heute beginnt der Herbst mit viel Sonnenschein und 20 Grad. In der Nacht dann dichte Wolkenregen. 8 bis 12 Grad, nicht ganz so kalt wie letzte Nacht. Ja, und morgen am Donnerstag schon so ein bisschen herbstlich. Unbeständig, windig, bei 13 bis 16 Grad wird es auch regnen.
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0: Verkehr läuft relativ ruhig in der City tatsächlich. Wir haben nur 12 Minuten Stau auf dem Stadtring 100 Richtung Wedding ab Oberlandstraße. Dann Königin-Elisabeth-Straße leicht gefüllt, Marienfelder Allee auch, Invalidenstraße in Moabit. In Brandenburg Unfall in Bad Saarow in der Lindenstraße, Höhe Ulmenstraße. Dann gibt es im Norden einen Feuerwehreinsatz in Eberswalde, Brandenburger Allee, Höhe Schönholzer Straße gesperrt. Und die neuesten Blitzer in Marzahnallee der Kosmonauten, Charlottenburg-Saatwinkler-Damm, in Potsdam Georg-Hermann-Allee und Rüdersdorf in der Bergstraße wird auch geblitzt. Ich danke euch fürs Bescheid geben und ja, wenn ihr noch was seht, Staus oder Blitzer, könnt ihr auch gerne anrufen oder eine WhatsApp schicken unter Berlin 20 und dreimal die 19. Gute Fahrt für euch.
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0: So, ich hole mir jetzt einen Kaffee und ihr vielleicht einen Tee oder eine Cola oder so.

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0: 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Einen schönen Mittwoch, einen schönen 23. September für euch. Heute ja offizieller Herbstanfang oder auch die sogenannte Tag- und Nachtgleiche. Das ist der Tag genauso lang wie die Nacht. Und es gibt einige unter euch, die ganz viel am Herbst lieben.
1: Ja, die Sonne scheint, aber es ist nicht so heiß, dass man bei jedem Schritt vor die Tür schwitzt.
2: Dass die Nächte länger werden.
3: Ich mag die Farben. Ich liebe Zimtschnecken im Herbst.
4: Kastanien, die sammle ich. Und dann finde ich die im Frühjahr wieder in den Jackentaschen. Endlich wieder gemütliche Sachen anziehen. Einfach eine Kerze anmachen. Mit Freunden auf Kaffee-Dates gehen. Ja, alles ist toll.
0: Haben wir auf jeden Fall dabei. Ja, morgen ist so ein kleiner Durchhänger und Freitag, aber Richtung Wochenende wird es ja schon wieder besser. Und nächste

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14: Ich bin Sebastian Pasotti. Guten Tag. Berlin zieht anscheinend seine Olympia-Bewerbung zurück. Darauf hätten sich der regierende Bürgermeister Wegner, Sportsenatorin Spranger und Berlins Olympia-Beauftragter Niroman verständigt, berichten mehrere Medien. Die Chancen auf einen Zuschlag für Berlin hatten sich in den letzten Tagen deutlich verschlechtert. Zum einen hatte eine Kommission des Deutschen Olympischen Sportbundes die Berliner Bewerbung auf den letzten Platz eingeordnet, hinter München und Köln-Rhein-Ruhr. Zum anderen hatte die Wahlsiegerin der Linken, Elif Ehreib, sich klar gegen die Spiele in Berlin ausgesprochen. Etliche frühere Spitzenpolitiker der Berliner SPD lehnen Sondierungsgespräche mit der Linken ab. Dazu gehören etwa die beiden früheren regierenden Bürgermeister Michael Müller und Walter Momper. Beide haben eine Resolution unterzeichnet. Wesentliche Teile der Linken würden dazu beitragen, dass jüdisches Leben in Berlin bedroht wird, heißt es in der Erklärung. Man sehe deshalb derzeit keine Basis für Gespräche mit der Linkspartei. Die Bundesregierung will härter gegen organisierten Sozialleistungsmissbrauch vorgehen. So sollen künftig per Haftbefehl gesuchte Menschen keine Grundsicherung mehr bekommen. Außerdem können Städte leichter gegen die Vermietung von Schrottimmobilien an Sozialleistungsbezieher zu überhöhten Preisen vorgehen. Und Arbeitgeber sollen künftig für zu Unrecht gezahlte Sozialleistungen haften, wenn sie Beschäftigte nicht korrekt anmelden. Wer einkaufen geht, soll künftig häufiger einen digitalen statt einen gedruckten Kassenbon bekommen, zum Beispiel per E-Mail oder QR-Code. Die Bundesregierung hat dazu heute einen Gesetzentwurf auf den Weg gebracht. Unternehmen mit einem Jahresumsatz von mehr als 100.000 Euro sollen ab dem übernächsten Jahr elektronische Kassensysteme nutzen müssen. Finanzminister Klingbeil hofft, so stärker gegen Steuerhinterziehung vorgehen zu können. Die Berliner Polizei hat heute gut ein Dutzend Wohnungen und Lokale durchsucht, unter anderem in Wedding, Spandau und Lichtenberg. Es besteht der Verdacht auf illegalen Schusswaffenhandel. Es gab mehrere Festnahmen, außerdem wurden zwei Schusswaffen mit scharfer Munition sichergestellt. Verantwortlich für die Razzia war die Sondereinheit Ferrum, die seit Monaten wegen der zahlreichen Schüsse hier in Berlin ermittelt.
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15: Mit Michel Kradel. In Berliner Seen und Flüssen sind in diesem Jahr mehr Menschen tödlich verunglückt als im Vorjahr, insgesamt 15. Die DLRG sagt, dass Leichtsinn, vor allem von Männern, eine große Rolle spielte. In Brandenburg gab es dagegen deutlich weniger Badetote, insgesamt 13. Das sind 7 weniger als im Vorjahr.
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16: Dieser goldene Oktobertag. Oktober? Ist ja Quatsch. Ist ja September. Aber es ist ein schöner goldener Herbsttag. Wir haben noch nicht Oktober. 20 Grad. In der Nacht kommen dann leider dichte Wolken, Regen, 8 bis 12 Grad, nicht ganz so kalt. Morgen der Donnerstag unbeständig, auch windig mit einigen Schauern und nur wenig Sonne. Dazu kühler mit 13 bis 16 Grad morgen.
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16: So, wir gucken mal. Auf die Stadtautobahn, da haben wir in beiden Richtungen jeweils 11 Minuten an der Baustelle. Dann langer Stau in Westend, Königin Elisabethstraße, hier 20 Minuten. Marienfelder Allee ist voll, Altreptow-Stralauer Allee 20 Minuten. In Brandenburg Feuerwehreinsatz in Eberswalde, die Brandenburger Allee ist gesperrt, Höhe Schönholzer Straße. Und es gab einen Unfall in Bergbrück in der Ernst-Thälmann-Straße, Höhe Vogelsdorfer Straße ist voll gesperrt. Die neuesten Blitzer in Mariendorf auf der Albrechtstraße, Wilmersdorf, Wilmersdorfer Tunnel, in Ludwigsfelde, Potsdamer Chaussee und Eisenhüttenstadt, Berliner Straße. Ich danke euch fürs Bescheidgeben und wenn ihr noch einen Stau oder Blitzer seht, dann ruft gerne an oder schickt eine WhatsApp unter Berlin 20 und dreimal die 19. Gute Fahrt.
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16: Tja, und naturgemäß beginnen nach der Wahl die Verhandlungen und Koalitionsgespräche. Da werden Gemeinsamkeiten, Sympathien abgecheckt. Eigentlich ganz ähnlich wie in unseren privaten Beziehungen. Welche Koalitionstipps hättet ihr denn für die Parteien, um besser miteinander klarzukommen? Das hat Nick Sawatzki aus unserer RS2 Morgenshow euch heute gefragt und die Vorschläge waren toll. Hört ihr gleich hier bei 94.3 RS2.

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0: Hallo zu euch. Hier ist 94.3 RS2 an diesem Mittwoch. Und ja, drei Tage sind sie schon alt, die Berliner Wahlergebnisse. Aber was wird denn daraus jetzt? Das Zauberwort heißt ja Sondierungsgespräche. Die Parteien müssen jetzt zum ersten Mal miteinander sprechen, wie in einer guten Beziehung. Ganz privat bei uns zu Hause. Nick Sawatzki aus der RS2 Morgenshow war deshalb unterwegs in Mitte und hat bei euch Verhandlungstipps gesammelt.
1: Ich stehe hier mit, hi, wer bist du?
2: Immi, hi.
1: Und?
3: André.
1: So, die Wahl in Berlin ist rum.
2: Ja, happy. Ich hoffe, dass sich das jetzt durchsetzt, was da gewonnen hat. Und ja, bin gespannt, was sich daraus ergibt.
1: Die Frage ist, können wir denen vielleicht ein paar Tipps geben? Wie macht ihr das so im Privaten? Wer setzt sich durch? Wer verhandelt?
3: Man sollte halt die Bereitschaft haben, auf den anderen einzugehen und anzuhören, was die zu sagen haben. Mhm. Und dann Kompromissbereitschaft ist, glaube ich, das A und O.
1: Das klingt sehr staatstragend. Macht er das auch so?
2: Ja.
1: Ja?
2: Ja.
1: Kommt auf dich zu?
2: Doch, gestern, glaube ich.
1: Ja?
3: Nee, heute, Botanischer Garten.
2: Ja, stimmt.
1: Schon wieder?
3: Ab in den Botanischen Garten.
1: War dein Vorschlag?
2: Seiner.
1: Also
2: er hat den Vorschlag gemacht und wir hatten mehrere andere Ideen und dann haben wir uns darauf...
1: Und habt ihr euch hingesetzt und gesagt, das ist es.
2: Ja.
1: Das klappt ja. Also das könnten wir den Parteien schon mal mitgeben.
2: Ja.
3: Botanischer Garten. Das ist immer ein gutes Ziel.
1: Da können die sich treffen und entscheiden.
2: Ja.
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10: Ich bin Alexandra Eckel. Guten Tag. Bei einer Razzia wegen Verdachts auf illegalen Schusswaffenhandel hat die Berliner Polizei mehrere Personen festgenommen. Außerdem haben die Einsatzkräfte zwei scharfe Schusswaffen und Munition gefunden. Rund 300 Polizisten sind stadtweit im Einsatz. Darunter auch Einsatzkräfte der beiden Sonderermittlungsgruppen Ferrum und Telum. Mehrere Klimaaktivisten haben sich heute Morgen von der CDU-Parteizentrale in Tiergarten abgeseilt. Die Aktivisten der Organisation Robin Wood spannten ein Transparent vom Dach des Konrad-Adenauer-Hauses mit der Aufschrift "Klare Kante gegen rechts, Sozialabbau beenden, Klimakrise bekämpfen". Sie seien unberechtigt auf das Dach der Parteizentrale geklettert, sagt die Polizei bei X. Die Polizei ist mit gut 30 Einsatzkräften ausgerückt.
9: Der Himmel ist blitzeblau, sieht echt schön aus, die Sonne golden und wir haben 20 Grad, perfekter Herbsttag. In der Nacht dann leider dreht sich das Ganze, dann dichte Wolken und es kommt Regen auf bei 8 bis 12 Grad, ein bisschen milder als in der letzten Nacht. Morgen der Donnerstag, dann sehr unbeständig, leider herbstlich windig, auch mit ein paar Schauern und kühler, 13 bis 16 Grad. Das Wochenende wird aber wieder freundlicher und wärmer.
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9: Ja, Stadtring voll, naturgemäß um diese Zeit, 16.30 Uhr Richtung Wedding ab Oberlandstraße bis Kreuz Schöneberg Viertelstunde, Richtung Treptow ab Schmargendorf bis Albuinstraße 12 Minuten. Und in Westend die Königin Elisabethstraße, wahnsinnig voll, hier 20 Minuten mehr. Nach Brandenburg immer noch Feuerwehreinsatz in Eberswalde, Brandenburger Allee, Höhe Schönholzer Straße gesperrt. Die neuesten Blitzer in Neukölln auf der Sonnenallee, starken Magistratsweg in Schwedt, Berner Seelenbinderstraße und Bergenbrück in der Bahnhofstraße. Danke an alle fürs Bescheidgeben und wenn ihr noch einen Stau oder Blitzer seht, könnt ihr auch gerne anrufen oder eine WhatsApp schicken unter Berlin 20 und dreimal die 19. Gute Fahrt für euch alle.
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9: Ich grüße euch. Oh, die Gerüchteküche brodelt. Heidi Klum hat sich angeblich mit Bill Kaulitz gestritten. Das ist der Bruder von ihrem Mann, dem Tom. 94.3 RS2 jetzt mit Ariana Grande.

0: 94.3 RS2, ja, einen schönen Mittwoch für euch. Ja, überall wird schon Laub zusammengehakt, Kastanien liegen auf dem Boden, es riecht nach Herbst und viele von euch mögen das auch sehr gerne, gerade an Tagen wie diesen. Gina in Charlottenburg, wie ist es bei dir? Bist du ein Herbstmensch oder trauerst du dem Sommer hinterher?
1: Also eigentlich schon in den Sommer, weil der war viel zu kurz in meiner Ansicht so. Also ja, ich lieb's gern warm.
0: Ich fand den Sommer irgendwie total schön und lang. Aber siehst du mal, wie jeder das so anders empfindet, ja?
1: Naja, vielleicht, weil ich die ganze Zeit arbeiten war und nur 3 Wochen in den Sommerferien hatte, weiß ich nicht. Jo. Das war so, schnell vorbei.
0: Aber gut, das Wetter ist ja aktuell sehr, sehr schön, von daher...
1: Ja, war ja noch ein bisschen wärmer.
0: Und nächste Woche, genau, kommt der Sommer nochmal zurück.
1: Genau.

0: Beste Grüße zum Herbstanfang gleich mit Shakira. Obwohl uns der Song noch ein bisschen an den letzten Sommer erinnert. Und ich spiele euch gleich noch Schwedisch House Mafia. 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
11: Ich bin Sebastian Pasotti. Guten Tag. Berlin steigt anscheinend vorzeitig aus dem Olympiarennen aus. Das melden mehrere Medien. Der regierende Bürgermeister Wegner, Sportsenatorin Spranger und der Olympiabeauftragte Niro Mahnt wollen morgen Vormittag die Öffentlichkeit informieren. Die Berliner Bewerbung war in den letzten 48 Stunden enorm unter Druck geraten. Erst hatte die Wahlgewinnerin der Linken, Elif Ehreib, sich klar gegen die Spiele ausgesprochen. Und dann hatte eine Expertenkommission des Deutschen Olympischen Sportbundes die Berliner Bewerbung auf den letzten Platz eingeordnet. Zahlreiche frühere Berliner SPD-Chefs, regierende Bürgermeister und Senatoren warnen vor einer Koalition mit den Linken. Sie haben eine Resolution verfasst. Darin sprechen sie sich gegen Sondierungsgespräche für ein rot-grün-rotes Bündnis aus. Wesentliche Teile der Linken würden dazu beitragen, dass jüdisches Leben in Berlin bedroht wird, behaupten die Unterzeichner. Dazu gehören die früheren regierenden Bürgermeister Michael Müller und Walter Momper. Die Bundesregierung verschärft den Kampf gegen Sozialleistungsmissbrauch. Das Kabinett hat dazu heute einen Aktionsplan beschlossen. Unter anderem soll die Grundsicherung nicht mehr an Menschen ausgezahlt werden, gegen die ein Haftbefehl vorliegt. Außerdem sollen Arbeitgeber stärker in Haftung genommen werden, die auf Schwarzarbeit setzen. Und auch ein schärferes Vorgehen gegen Vermieter von Schrottimmobilien ist geplant. Statt Kassenbons auf Papier soll es ab dem übernächsten Jahr häufiger digitale Belege geben. Die Bundesregierung hat heute neue Regeln für Kassenbelege auf den Weg gebracht. Ab 2028 brauchen Unternehmen mit einem Jahresumsatz von mehr als 100.000 Euro elektronische Kassensysteme. Den Bon gibt es dann zum Beispiel per E-Mail oder QR-Code. Das Bundesfinanzministerium will damit Bürokratie abbauen und Steuer- und Finanzkriminalität bekämpfen. Bei der Schusswaffen-Razzia hat die Berliner Polizei heute 7 Personen festgenommen. Es wurden außerdem 2 scharfe Waffen mit Munition, mehrere Handys und Datenträger beschlagnahmt. Rund 300 Einsatzkräfte hatten seit heute früh gut ein Dutzend Wohnungen und Lokale sowie mehrere Autos durchsucht.
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12: Mit Michelle Gradell. In Berlin und Brandenburg wird weiter unterschiedlich oft geheiratet. In Berlin ist die Zahl der Hochzeiten auf dem niedrigsten Stand seit der Wiedervereinigung. In Brandenburg gab es dagegen ein kleines Plus. Insgesamt haben in beiden Ländern jeweils gut 11.000 Paare geheiratet. Scheidungen gab es ebenfalls viele. Meistens betraf das Ehen, die 6 bis 11 Jahre gehalten hatten.
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0: So, jetzt wird's langsam eine goldene Abendsonne da draußen. 19:04 Uhr, offizieller Sonnenuntergang. Bis dahin noch sehr, sehr schöne Momente. In der Nacht kommen dann dichte Regenwolken und vor allen Dingen in den frühen Morgenstunden kann es schon mal einen ordentlichen Schauer geben. Nicht ganz so kalt, weil wir ja zugedeckt sind durch die Wolken, 8 bis 12 Grad. Morgen am Donnerstag unbeständig, windig, mehr Wolken als Sonne und es kann immer mal wieder schauern. Dazu kühle 13 bis 16 Grad. Aber das Wochenende wird dann wieder freundlicher und auch wärmer.
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0: Ja, läuft relativ ruhig. Alles so um die 15 Minuten auf der A100 Richtung Wedding. Ab Gradestraße bis Kreuz Schöneberg. Richtung Treptow ab Schmargendorf bis Albuinstraße. Königin Elisabeth Straße. Frankfurter Allee. Rudolf-Rühl-Allee. Und in Brandenburg sehe ich keine nennenswerten Behinderungen. Die neuesten Blitzer in Pankow, Berliner Straße. Mariendorf, Reiseckstraße. In Cottbus auf der Straße der Jugend und Alt-Landsberg, Neuenhagener Chaussee. Danke an alle fürs Bescheid geben. Und ja, wenn ihr noch was seht, Staus oder Blitzer, könnt ihr uns auch gerne anrufen. Oder eine WhatsApp schicken unter Berlin 20 und dreimal die 19. Gute Fahrt.
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0: Tja, und das ist Tatsache. Es wurde noch nicht gelöst, unser aktuelles Quiz mit dem OO. 2000 Euro sind inzwischen im Jackpot, Freunde. Wir suchen weiter nach dem zweiten Teil des Satzes von Becky aus Neukölln.
13: Jetzt im Herbst trage ich am liebsten...
0: So, ich will euch alle gleich mal updaten, damit nichts doppelt genannt wird. Alle falschen Lösungsvorschläge gleich hier nochmal.

0: Ein One-Hit-Wonder, das ist schon ewig her, Sophie B. Hawkins, As I Lay Me Down. 94.3 RS2 ist hier gleich. Hört ihr Ed Sheeran zusammen mit Martin Garrix und Repeated. Berlins bester Musikmix. So, wir fassen nochmal zusammen für alle, ja?
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0: Weil wir verstehen ja, dass ihr nicht rund um die Uhr, rund um die Uhr RS2 hören könnt. Deswegen fassen wir nochmal zusammen. Es geht um den Satz von Becky aus Neukölln.
2: Jetzt im Herbst trage ich am liebsten...
0: Wie geht er zu Ende? Inzwischen spielen wir um 2000 Euro und wir spielen ja immer um 7 und um 9 und um 15 Uhr. Ich habe noch mal alles zusammengetragen, alle Lösungsvorschläge, damit nichts doppelt kommt beim nächsten Mal.
3: Also ich gehe jetzt immer davon aus, dass ich am liebsten trage im Herbst und das sind die Stiefel. Also hoffe ich, dass ich Stiefel meine.
4: Ich denke mal, das ist der Kuschelpulli.
5: Also ich würde tatsächlich sagen Boots.
0: Boots.
6: Ich bin für die dicken Wollsocken, weil die liebe ich.
7: Ich denke, dass es der Zwiebellook ist.
8: Ein Halstuch.
9: Ich denke vielleicht ein Bi, so eine Mütze halt.
10: Eine Strickjacke.
11: Mäntel vielleicht?
0: Mäntel? Nee, auch keine Mäntel. Schöne Vorschläge, aber nicht das Richtige dabei. Denkt nochmal drüber nach, ihr habt noch ein bisschen Zeit, schlaft mal drüber. Nächste Spielrunde morgen früh um 7 für 2000 Euro im Jackpot.
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0: Darf es noch ein bisschen mehr Musik sein? Gleich mit BTS und Swim? Oder Mr. Props? Produziert von Robin Schulz. 94.3 RS2, Berlins bester Musikmix. Gleich geht's weiter.
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11: Ich bin Alexandra Eckel. Guten Tag. Seit Monaten ermitteln Sondereinheiten der Polizei und Staatsanwaltschaft gegen Schusswaffengewalt hier in Berlin. Nun gibt es weitere Zugriffe. Heute früh hat die Polizei damit begonnen, in der ganzen Stadt Wohnungen zu durchsuchen. Es habe mehrere Festnahmen gegeben, sagte ein Polizeisprecher. Außerdem seien 2 Schusswaffen mit scharfer Munition sichergestellt worden. In Berlin sind in diesem Jahr mehr Menschen bei Badeunfällen ums Leben gekommen als im letzten Jahr. In Brandenburg ist die Zahl zurückgegangen. Die DLRG sagt, in Berlin seien 15 Menschen bei Badeunfällen gestorben, 3 mehr als im Vorjahreszeitraum. In Brandenburg gab es 13 Todesfälle, 7 weniger als vor einem Jahr. Die meisten Menschen ertranken in Seen. Viele Fälle seien vor allem auf Leichtsinn und Selbstüberschätzung von Jugendlichen und jungen Männern zurückzuführen, heißt es.
0: die Sonne wird jetzt immer goldener. Es ist ein schöner Tag gewesen, der jetzt so langsam zur Neige geht. In der Nacht dann kommt leider Regen aus dem Nordwesten und jo, da kann es auch so ein bisschen windig werden. Vor allen Dingen in den frühen Morgenstunden, so ab 4 Uhr, die Frühaufsteher sind da zuerst betroffen. Die Temperaturen sinken aber nicht so tief wie in der letzten Nacht, 8 bis 12 Grad. Morgen und am Donnerstag unbeständig windig, mehr Wolken als Sonne und auch kühler, 13 bis 16 Grad.
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0: Die Hauptstadt läuft ganz ordentlich. Wir haben 12 Minuten Stau auf dem Stadtring 100 in beiden Richtungen an der Baustelle Albuinstraße. Sonst ganz gut. Die neuesten Blitzer in Charlottenburg, Spandauer Damm, in Biesdorf, Altfriedfelde, in Ketzin am Mühlenberg und Angermünde, Schweterstraße wird auch geblitzt. Danke euch fürs Bescheid geben und wenn ihr noch einen Stau oder Blitzer habt, könnt ihr uns auch gerne Bescheid sagen oder anrufen oder WhatsApp. Berlin 20 und 3x19. Gute Fahrt!
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0: Hallo zu euch. So, ja, nach der Wahl beginnen jetzt die Koalitionsgespräche. Und da gibt es ja ganz viele Parallelen auch zu privaten Beziehungen. Man muss sich ja auch schon sympathisch sein, miteinander sprechen und so weiter und so fort. Nick Sawatzki aus unserer RSZ Morgenshow hat euch gefragt. Und die Vorschläge für die Parteien, für die Koalitionsgespräche waren wirklich super. Hört ihr gleich.

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0: Hallo zu euch. Hier ist 94.3 RS2 an diesem Mittwoch. Und ja, drei Tage sind sie schon alt, die Berliner Wahlergebnisse. Aber was wird denn daraus jetzt? Das Zauberwort heißt ja Sondierungsgespräche. Die Parteien müssen jetzt zum ersten Mal miteinander sprechen, wie in einer guten Beziehung. Ganz privat bei uns zu Hause. Nick Sawatzki aus der RS2 Morgenshow war deshalb unterwegs in Mitte und hat bei euch Verhandlungstipps gesammelt.
1: Ich stehe mit Giovanna. Hi.
2: Hi.
1: Und das ist dein Freund?
3: Dein Mann. Alright, jetzt zeig gleich den Ring.
4: Korben, hallo.
1: Jetzt beginnt die eigentliche Arbeit. Die müssen sich ja jetzt treffen und gucken, wer macht mit wem was und klappt das überhaupt alles. Ne? Wie macht ihr das so? Wer gewinnt bei euch? Wer hat die Strategie am besten?
4: Die Frau. Ah. Immer die Frau.
2: Nicht Nein, immer. Okay. Zwischendurch gebe ich auch mal nach.
1: Aber ja. Nicht ganz so oft,
2: oder? Es kommt drauf an.
1: Wo sind die Punkte, wo du sagst, okay, die sind unverhandelbar?
2: Beim Planen. Aha. Ja, weil er ist so jemand, der alles gerne auf den letzten Drücker macht und ich plane gerne im Voraus, weil es sonst immer im Chaos endet. Bei solchen Sachen gebe ich nicht nach.
1: Und du nix.
4: Ja, sie hat recht, ja.
1: Wobei, war das letzte Mal so?
4: Ich musste meinen Ausweis neu beantragen, 11.45 Uhr Termin gehabt beim Bürgeramt, 11.44 Uhr war ich da.
1: Wow.
4: Ja.
2: Bei ihm funktioniert es immer, aber wenn wir zusammen unterwegs sind, eher weniger, ja.
1: Gibt es dann von dir auch dann entsprechend?
4: Druck vorher, ja.
1: Druck, ja? Wie äußert er sich so?
4: Naja, mach hinne.
2: So. Ohne böse Blicke. Das sind meistens eher die Blicke. Er ist ruhig, ich bin der etwas stressigere Part, aber wir gleichen uns aus.
4: Gut, ja, deswegen. Wir ergänzen uns sehr gut. 94.3

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10: Ich bin Sebastian Pasotti. Guten Tag. Berlin zieht anscheinend seine Olympia-Bewerbung zurück. Darauf hätten sich der regierende Bürgermeister Wegner, Sportsenatorin Spranger und Berlins Olympia-Beauftragter Niroman verständigt, berichten mehrere Medien. Die Chancen auf einen Zuschlag für Berlin hatten sich in den letzten Tagen deutlich verschlechtert. Zum einen hatte eine Kommission des Deutschen Olympischen Sportbundes die Berliner Bewerbung auf den letzten Platz eingeordnet, hinter München und Köln-Rhein-Ruhr. Zum anderen hatte die Wahlsiegerin der Linken, Elif Ehreib, sich klar gegen die Spiele in Berlin ausgesprochen. Etliche frühere Spitzenpolitiker der Berliner SPD lehnen Sondierungsgespräche mit der Linken ab. Dazu gehören etwa die beiden früheren regierenden Bürgermeister Michael Müller und Walter Momper. Beide haben eine Resolution unterzeichnet. Wesentliche Teile der Linken würden dazu beitragen, dass jüdisches Leben in Berlin bedroht wird, heißt es in der Erklärung. Man sehe deshalb derzeit keine Basis für Gespräche mit der Linkspartei. Zu den US-Zwischenwahlen übernächsten Monat sind erstmals keine Wahlbeobachter der OSZE eingeladen. Das hat die Organisation für Sicherheit und Zusammenarbeit in Europa mitgeteilt. Es handle sich um eine deutliche Abkehr von einer bewährten demokratischen Praxis, sagt die OSZE. Die Entscheidung der USA stehe nicht im Einklang mit den Verpflichtungen der Mitgliedstaaten. Die USA haben den russischen Präsidenten Putin zum G20-Gipfel in Miami eingeladen. Wir hoffen, dass er die Einladung annimmt, sagte US-Außenminister Rubio am Rande der UN-Generaldebatte in New York. Der Gipfel soll im Dezember in einem Golfclub von US-Präsident Trump im Bundesstaat Florida stattfinden. Bei der Schusswaffen-Razzia hat die Berliner Polizei heute 7 Personen festgenommen. Es wurden außerdem 2 scharfe Waffen mit Munition, mehrere Handys und Datenträger beschlagnahmt. Rund 300 Einsatzkräfte hatten seit heute früh gut ein Dutzend Wohnungen und Lokale sowie mehrere Autos durchsucht.
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11: Mit Michel Gradell. Rund um den Bahnhof Oranienburg wird in den nächsten Jahren viel gebaut. Die Deutsche Bahn erneuert dort unter anderem 3 Eisenbahnunterführungen, Signale und Weichen. Außerdem sind mehr als 1 Kilometer Schallschutzwände geplant. Die Arbeiten sind die letzte Etappe beim Ausbau der Strecke zwischen Berlin und Rostock.
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12: Ja, ein goldener Herbsttag ist zu Ende. Leider geht's erstmal nicht so weiter. In der Nacht kommen dichte Wolken und Regen. Temperatur nicht ganz so kalt wie letzte Nacht, 8 bis 12 Grad. Ja, und morgen am Donnerstag sehr unbeständig, windig, mehr Wolken als Sonne und diverse Schauer. Kühl, 13 bis 16 Grad morgen. Freitag auch noch leicht wechselhaft, aber das Wochenende wird freundlicher und auch wieder wärmer.
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12: Die Hauptstadt läuft ruhig, darf gerne so bleiben. Nur noch 10 Minuten Stop and Go auf dem Stadtring A100 in beiden Richtungen. Höhe Albuinstraße und ja, Westend Königin Elisabethstraße auch noch leicht gefüllt. Dann hat eine Demo in Mitte begonnen. Torstraße zwischen Friedrichstraße und Rosenthaler Platz. Behinderungen. Aber sonst läuft's gut, auch in Brandenburg. Die neuesten Blitzer in Charlottenburg, Klausener Platz, in Biesdorf, Altfriedrichsfelde, in Potsdam, in der Leipziger Straße und in Ludwigsfelde in der Potsdamer Straße. Dank euch fürs Bescheid geben. Gute Fahrt.
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12: Hallo zu euch. Neue Kinowoche und zwei tolle Kinderfilme starten morgen. Bibi Blocksberg, die total verhexte Zeitreise und eine Neuverfilmung von Emil und die Detektive. Und für uns Mädels ein lustiges Wellness-Wochenende. Der Film heißt Spa Weekend.

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0: Das ist 94.3 RS2. Ich wünsche euch einen schönen Mittwoch. Bibi, Emil oder eine Horde wild gewordener Ladies? So könnte man die aktuelle Kinowoche zusammenfassen und ihr seid sehr gerne eingeladen.
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0: Ja, zwei tolle Kinderfilme starten ab morgen. Ein magisches Abenteuer, Bibi Blocksberg, die total verhexte Zeitreise. Außerdem startet die Neuverfilmung von Emil und die Detektive. Und dann noch ein wildes Wellness-Wochenende für uns Mädels. Wobei, ihr Männer könnt auch gerne mitkommen ins Kino, warum nicht? Spa Weekend ist eine herrliche Komödie um vier Freundinnen, die so langsam Richtung Wechseljahre gehen und endlich mal wieder richtig einen drauf machen wollen.
2: Deswegen brauchen wir ein Spa-Wochenende. Massagen, Champagner.
3: Ja, Bademäntel.
4: Meine letzte Massage hatte ich im Grunde bei meiner letzten Mammographie.
5: Manchmal mache ich mir Sorgen um dich. Ich habe ein Zimmer gebucht.
2: Was?
5: Wir gönnen uns ein Spa-Wochenende, Mischa!
0: Ja, ist quasi die weibliche Version von Hangover. Übrigens auch die gleichen Filmemacher, in denen die Männer steil gegangen sind. Spa Weekend. Ich glaube, das wird sehr lustig. Habt ihr Lust? Meldet euch an auf rs2.de und dann ganz viel Spaß morgen Abend im Cineplex Neukölln. Wir haben bis zu 8 Karten für euch.
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0: Hallo zu euch. Hier ist 94.3 RS2 an diesem Mittwoch. Und ja, drei Tage sind sie schon alt, die Berliner Wahlergebnisse. Aber was wird denn daraus jetzt? Das Zauberwort heißt ja Sondierungsgespräche. Die Parteien müssen jetzt zum ersten Mal miteinander sprechen, wie in einer guten Beziehung. Ganz privat bei uns zu Hause. Nick Sawatzki aus der RS2 Morgenshow war deshalb unterwegs in Mitte und hat bei euch Verhandlungstipps gesammelt.
1: Ich stehe hier mit Birgit. Hi.
2: Hi.
1: Und das ist dein Mann hier.
3: Ja? Der Axel, hallo.
1: Hi Axel. Und jetzt wird ja gesprochen, ne? Also die Parteien müssen jetzt ein bisschen gucken, wer mit wem und so. Können wir denen ein bisschen Tipps geben? Wie läuft das bei euch so? Wenn ihr Koalitionsverhandlungen führt, ihr zwei? Wer setzt sich durch? Du lachst schon.
2: Ja. Ja. Bei uns ist das Motto Happy Wife, Happy Life.
1: Oh, stark. Okay. Und er lacht dazu gleich.
3: Ja, es passt da. Mir geht's gut mit.
1: Okay, du hast es akzeptiert?
3: Ich habe es akzeptiert, genau.
1: Wann ist das letzte Mal passiert?
3: Wir haben jetzt Urlaubsplan gemacht für Januar. Das macht alles komplett meine Frau.
2: Komplett, ja.
1: Okay, und du sagst, alles gut?
3: Oder? Alles prima, super.
1: Und wenn du da bist, merkst du schon, hätte ich mal was gesagt? Oder?
3: Nee, ist alles immer perfekt. Deswegen machen wir das seit über 40 Jahren so.
1: Okay, und wo geht's dann so hin?
2: Nach Thailand.
1: Ach so, ja gut, da kann man gar nicht so viel falsch machen. Außer man mag keinen Strand.
3: Ja, genau.
1: Bei euch klappt es? Berlin kann sich da ein bisschen was abschauen, ja, die Region?
3: Ich denke, Frauensteuer ist vielleicht mal gar nicht schlecht wiederum.
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6: Es ist 5:05, ich bin Holger Dilk, guten Abend. Im deutschen Rennen um die Olympischen Spiele schrumpft das Bewerberfeld. Berlin zieht sich laut Medienberichten zurück. In einem Ranking der bislang 3 Bewerber war die Hauptstadt auf dem letzten Platz gelandet. Und dann war da noch der Wahlsieg der Linken in Berlin, die gegen Olympia ist. Im Rennen sind jetzt noch München und die Rhein-Ruhr-Region. Kommenden Samstag entscheiden die Mitglieder des Deutschen Olympischen Sportbundes, wer für Deutschland auf internationaler Ebene für die Spiele 2036, 40 oder 44 antreten soll. Die Bundesregierung will Sozialmissbrauch stärker bekämpfen. Schwarz-Rot hat dazu einen 10-Punkte-Plan auf den Weg gebracht. Fabian Hoffmann.
7: Es geht dabei vor allem um Missbrauch im Zusammenhang mit Zuwanderung aus der EU. Unter anderem soll gegen Vermieter von Schrottimmobilien vorgegangen werden, die Menschen aus Osteuropa herlocken und ihnen dann große Teile ihrer Sozialleistungen abknöpfen. Auch beim Thema Schwarzarbeit sind stärkere Kontrollen geplant. Arbeitsministerin Baas sagt, Deutschland braucht ausländische Fachkräfte. Was aber nicht geht, ist die Freizügigkeit auszunutzen.
6: Die Innenstädte in Deutschland sind in den vergangenen Jahren wieder deutlich attraktiver geworden. In einer Umfrage des Handelsverbands haben über 80% gesagt, dass sie ihre Innenstadt künftig mindestens genauso häufig besuchen wie heute. Das ist der beste Wert seit Jahren. Für Berufseinsteiger ist es deutlich schwieriger geworden, einen Job zu finden. Laut dem Jobportal Indeed ist die Zahl der Einstiegsstellen seit 2022 stark gesunken. Deutlich weniger Jobangebote gibt es im Marketing, der IT und im Projektmanagement. Mehr Angebote dagegen in Pflegemedizin und Gastronomie. Das DFB-Team bereitet sich weiter aufs erste Länderspiel unter Neubundestrainer Jürgen Klopp vor. Morgen geht es in Amsterdam gegen die Niederlande. Beim Training heute war die Laune gut und die Chemie zwischen Trainer und Team scheint zu stimmen. Klopp sagt:
8: Ich gehe für die Jungs durchs Feuer. Wenn die Jungs alles geben, dann bin ich für Niederlagen verantwortlich, ohne Wenn und Aber. Das heißt, die Jungs müssen das auch zeigen unter Wettkampfbedingungen. Im Moment sieht das alles sehr gut aus. Also, aber er ist eher so ein kleines Grillfeuer. Mehr konnten wir bisher nicht entfachen, aber wir werden daran arbeiten, dass das irgendwann so aussieht, als würden wir es auch füreinander machen.
6: In der XXL-Länderspielpause gibt es insgesamt 4 Länderspiele.
9: Ja, der goldene Herbst geht leider nicht so weiter, jedenfalls nicht die nächsten 3 Tage. Jetzt in der Nacht kommen dichte Wolken und auch Regen, vor allem in den frühen Morgenstunden. 8 bis 12 Grad dazu die Temperaturen. Während morgen der Donnerstag super wechselhaft, mehr Sonne als Wolken. Es wird windig, es wird auch diverse Schauer geben und es wird kühler morgen bei 13 bis 16 Grad. Am Freitag ganz ähnlich, aber das Wochenende wird wieder wärmer und dann kommt auch wieder die Sonne raus.
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5: Es ist 5:08 Uhr, ich bin Holger Dilk. Guten Abend. Kurz vor der Entscheidung, wer für Deutschland ins Olympiarennen gehen soll, zieht Berlin seine Bewerbung zurück, das berichten mehrere Medien. Fabian Hoffmann.
6: Die Chancen für die Hauptstadt und ihre Partner hatten sich zuletzt verschlechtert. Wahlsiegerin Elif Eralp von der Linken sprach sich gegen Olympia aus und in einem Ranking der Konzepte landete Berlin auf dem letzten Platz. Im Rennen sind jetzt noch München und die Rhein-Ruhr-Region. Am Samstag entscheiden die Mitglieder des Deutschen Olympischen Sportbundes, wer für Deutschland auf internationaler Ebene für die Spiele 2036, 40 oder 44 antreten soll.
5: Schwarz-Rot will stärker gegen Sozialmissbrauch vorgehen. Die Regierung hat einen Aktionsplan beschlossen. Da geht es unter anderem um organisierten Betrug durch professionelle Banden. Entscheidend dabei ist auch der Austausch zwischen den Behörden, sagt Bundesinnenminister Alexander Dobrindt.
7: Was selbstverständlich klingt, ist alles andere als selbstverständlich. Bisher haben wir in weiten Teilen keinen funktionierenden Datenaustausch zwischen den Behörden, die aber dazu beitragen könnten, sofort bei identifizierten Betrug auch entsprechende Maßnahmen zu ergreifen.
5: Die deutschen Innenstädte sind im Aufwind, das geht aus einer Umfrage des Handelsverbands hervor. Die vielen Initiativen und Entwicklungsprogramme zeigten Wirkung, heißt es vom HDE. Gleichzeitig ruft der Verband dazu auf, weiter entschlossen gegen Leerstände vorzugehen. Der ADAC ist dafür, die 12-Uhr-Regel beim Tanken wieder abzuschaffen. Dadurch hätte sich zwar die Zahl der täglichen Preisänderungen deutlich reduziert, die Preise habe das aber nicht gesenkt. Wer nach 12 Uhr tanken müsse, zahle drauf, das sei nicht gerechtfertigt, heißt es in einer Mitteilung. Die letzten Vorbereitungen laufen für Jürgen Klopps Premiere als neuer Fußball-Bundestrainer. Die eine Hälfte des XXL-Kaders bereitet sich auf das Länderspiel morgen in Amsterdam gegen die Niederlande vor. Klopp sagte heute beim Training:
8: Bei einem positiven Vibes, die bei uns jetzt hier da sind, wissen wir auch alle, dass wir Ergebnisse liefern müssen. Wir würden es gerne lange machen. Um es lange zu machen, müssen wir sowas gut machen. Gut machen wird bedeuten, jeder kann Entwicklung sehen und Ergebnisse kommen über kurz oder lang. Start ist wichtig, ist Anspannung da, ganz bestimmt. Aber wir versuchen zu lernen, Spaß zu haben unter Druck.
9: Ja, ein goldener Herbsttag ist zu Ende. Leider geht's erstmal nicht so weiter. In der Nacht kommen dichte Wolken und Regen. Temperatur nicht ganz so kalt wie letzte Nacht, 8 bis 12 Grad. Ja, und morgen am Donnerstag sehr unbeständig, windig, mehr Wolken als Sonne und diverse Schauer. Kühl, 13 bis 16 Grad morgen. Freitag auch noch leicht wechselhaft, aber das Wochenende wird freundlicher und auch wieder wärmer.
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5: Es ist 5 vor 9. Ich bin Holger Dilk. Guten Abend. Im deutschen Rennen um die Olympischen Spiele schrumpft das Bewerberfeld. Berlin zieht sich laut Medienberichten zurück. In einem Ranking der bislang drei Bewerber war die Hauptstadt auf dem letzten Platz gelandet. Und dann war da noch der Wahlsieg der Linken in Berlin, die gegen Olympia ist. Im Rennen sind jetzt noch München und die Rhein-Ruhr-Region. Kommenden Samstag entscheiden die Mitglieder des Deutschen Olympischen Sportbundes, wer für Deutschland auf internationaler Ebene für die Spiele 2036, 40 oder 44 antreten soll. Die Bundesregierung verschärft das Vorgehen gegen Sozialmissbrauch. Unter anderem geht es dabei gegen professionelle Banden, die Schrottimmobilien an Menschen aus Osteuropa vermieten und ihnen große Teile der Sozialleistungen abknöpfen. Auch Schwarzarbeit soll härter bestraft werden. Bundesinnenminister Alexander Dobrindt.
6: Wir schließen Schlupflöcher, wir machen Missbrauch sichtbar und wir zerschlagen kriminelle Strukturen. Entscheidend dabei, dass der Datenaustausch funktioniert zwischen Sozial-, Finanz- und Sicherheitsbehörden.
5: Eben dieser Austausch soll verbessert werden. Im Bundestag sind heute K.U.-Tropfen Thema gewesen. In Zukunft sollen Strafen härter ausfallen, wenn der Stoff bei Sexual- oder Raubdelikten eingesetzt wird. Mindestens 5 Jahre Haft werden dann fällig. Bundesjustizministerin Stefanie Hubich sagte in der ARD.
7: Das ist schon ein starkes Signal und ein starkes Stoppschild. Wenn man weiß, wenn man so etwas tut, dann ist man mit mindestens 5 Jahren Freiheitsstrafe dabei. Das ist ganz wichtig, aber Abschreckung alleine hilft nie. Wir brauchen Aufklärung, wir brauchen eine bessere Prävention, alles was dazugehört.
5: Die Innenstädte in Deutschland sind in den vergangenen Jahren wieder deutlich attraktiver geworden. In einer Umfrage des Handelsverbands haben über 80% gesagt, dass sie ihre Innenstadt künftig mindestens genauso häufig besuchen wie heute. Das ist der beste Wert seit Jahren. Der ADAC ist dafür, die 12-Uhr-Regel beim Tanken wieder abzuschaffen. Dadurch hätte sich zwar die Zahl der täglichen Preisänderungen deutlich reduziert, die Preise habe das aber nicht gesenkt. Wer nach 12 Uhr tanken müsse, zahle drauf, das sei nicht gerechtfertigt, heißt es in einer Mitteilung.
8: Ja, der goldene Herbst geht leider nicht so weiter, jedenfalls nicht die nächsten 3 Tage. Jetzt in der Nacht kommen dichte Wolken und auch Regen, vor allem in den frühen Morgenstunden. 8 bis 12 Grad dazu die Temperaturen. Ja, und morgen der Donnerstag super, wechselhaft, mehr Sonne als Wolken. Es wird windig, es wird auch diverse Schauer geben und es wird kühler morgen bei 13 bis 16 Grad. Am Freitag ganz ähnlich, aber das Wochenende wird wieder wärmer und dann kommt auch wieder die Sonne raus.
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1: Es ist 9:05. Ich bin Dirk Justus. Guten Abend. Kurz vor der Entscheidung, wer für Deutschland ins Olympiarennen gehen soll, zieht Berlin seine Bewerbung zurück. Das berichten mehrere Medien. Fabian Hoffmann hat die Infos.
2: Die Chancen für die Hauptstadt und ihre Partner hatten sich zuletzt verschlechtert. Wahlsiegerin Elif Eralp von der Linken sprach sich gegen Olympia aus und in einem Ranking der Konzepte landete Berlin auf dem letzten Platz. Im Rennen sind jetzt noch München und die Rhein-Ruhr-Region. Am Samstag entscheiden die Mitglieder des Deutschen Olympischen Sportbundes, wer für Deutschland auf internationaler Ebene für die Spiele 2036, 40 oder 44 antreten soll.
1: Schwarz-Rot will stärker gegen Sozialmissbrauch vorgehen. Die Regierung hat einen Aktionsplan beschlossen. Da geht es unter anderem um organisierten Betrug durch professionelle Banden. Entscheidend dabei ist auch der Austausch zwischen den Behörden, sagt Bundesinnenminister Alexander Dobrindt.
3: Was selbstverständlich klingt, ist alles andere als selbstverständlich. Bisher haben wir in weiten Teilen keinen funktionierenden Datenaustausch zwischen den Behörden, die aber dazu beitragen könnten, sofort bei identifizierten Betrug auch entsprechende Maßnahmen zu ergreifen.
1: Putin bekommt die große Weltbühne angeboten. Die USA haben den russischen Präsidenten zum G20-Gipfel eingeladen. Er findet im Dezember in Miami statt. Der ukrainische Präsident Zelensky hat sich bereit erklärt, Putin beim G20-Gipfel zu treffen. Aus dem Kreml heißt es, das sei unmöglich. Der frühere Hollywood-Produzent Harvey Weinstein muss für 15 Jahre ins Gefängnis. Das hat ein New Yorker Gericht jetzt verkündet. Im konkreten Fall ging es um den Missbrauch einer Produktionsassistentin. Insgesamt hatten mehr als 80 Frauen Weinstein Übergriffe oder Vergewaltigung vorgeworfen. Die letzten Vorbereitungen laufen für Jürgen Klopps Premiere als neuer Fußball-Bundestrainer. Die eine Hälfte des XXL-Kaders bereiten sich auf das Länderspiel morgen in den Niederlanden vor. Klopp sagt, jetzt müssen Ergebnisse her. Das Team versucht aber unter all dem Druck trotzdem Spaß zu haben.
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1: Es ist 5 vor 11. Ich bin Dirk Justes. Guten Abend. Olympische Spiele wird es vorerst nicht in der Hauptstadt geben. Berlin zieht sich laut Medienberichten zurück. Nach dem Wahlsieg der Linken, die gegen Olympia ist, und dem letzten Platz im Bewerberranking. Bei Berlins Mitbewerber Leipzig ist man enttäuscht. Dazu sagte der Leipziger CDU-Bundestagsabgeordnete und Bahnrad-Olympiasieger Jens Lehmann.
2: Berlin hat ein super Konzept gehabt. Insgesamt ist es von vielen Verbänden gesagt worden, dass Berlin eine international ganz, ganz große Chance hat. Die größte eigentlich von allen drei Bewerbern. Das aber hat sich am Sonntag bestätigt mit der Wahl. Und da ist es sozusagen in den letzten zwei Tagen alles in sich zusammengefallen, was ich mit ganz, ganz großer Trauer hinnehme.
1: Am Samstag entscheidet sich, ob München oder die Rhein-Ruhr-Region international antreten soll. Vergewaltigungen sollen in Zukunft deutlich härter bestraft werden, wenn dabei K.O.-Tropfen eingesetzt werden. Der Bundestag hat sich mit einem entsprechenden Gesetzentwurf beschäftigt. Das Ganze wird dann so behandelt, als würde das Opfer mit einer Waffe bedroht werden. Die Mindeststrafe soll auf 5 Jahre steigen. Wieder ein Drohnenvorfall an einem deutschen Flughafen. Am Hauptstadt-Airport Berlin-Brandenburg war ein solches Objekt am Abend gesichtet worden. Laut Bundespolizei wurde daraufhin der Flugbetrieb kurzzeitig komplett eingestellt. Flugzeuge wurden deshalb umgeleitet. Der ADAC ist dafür, die 12-Uhr-Regel beim Tanken wieder abzuschaffen. Dadurch hätte sich zwar die Zahl der täglichen Preisänderungen deutlich reduziert, die Preise habe das aber nicht gesenkt. Und wer nach 12 Uhr tanken müsse, zahle drauf. Das sei nicht gerechtfertigt, heißt es in einer Mitteilung. Das DFB-Team bereitet sich weiter aufs erste Länderspiel unter Neubundestrainer Jürgen Klopp vor. Morgen geht's in Amsterdam gegen die Niederlande. Beim Training heute war die Laune gut und die Chemie zwischen Trainer und Team scheint zu stimmen. Klopp sagt:
3: Ich gehe für die Jungs durchs Feuer. Wenn die Jungs alles geben, dann bin ich für Niederlagen verantwortlich, ohne Wenn und Aber. Das heißt, die Jungs müssen das auch zeigen unter Wettkampfbedingungen. Im Moment sieht das alles sehr gut aus. Aber er ist eher so ein kleines Grillfeuer. Mehr konnten wir bisher nicht entfachen, aber wir werden daran arbeiten, dass das irgendwann so aussieht, als würden wir es auch füreinander machen.
1: In der XXL-Länderspielpause gibt es insgesamt 4 Länderspiele.
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1: Es ist 5 vor 12. Ich bin Dirk Justes. Guten Abend. Kurz vor der Entscheidung, wer für Deutschland ins Olympiarennen gehen soll, zieht Berlin seine Bewerbung zurück. Das berichten mehrere Medien. Fabian Hoffmann hat die Infos.
2: Die Chancen für die Hauptstadt und ihre Partner hatten sich zuletzt verschlechtert. Wahlsiegerin Elif Eralp von der Linken sprach sich gegen Olympia aus und in einem Ranking der Konzepte landete Berlin auf dem letzten Platz. Im Rennen sind jetzt noch München und die Rhein-Ruhr-Region. Am Samstag entscheiden die Mitglieder des Deutschen Olympischen Sportbundes, wer für Deutschland auf internationaler Ebene für die Spiele 2036, 40 oder 44 antreten soll.
1: Im Bundestag sind K.O.-Tropfen Thema gewesen. In Zukunft sollen Strafen härter ausfallen, wenn der Stoff bei Sexual- oder Raubdelikten eingesetzt wird. Mindestens 5 Jahre Haft werden dann fällig. Justizministerin Stefanie Hubig sagt in der ARD:
3: Das ist schon ein starkes Signal und ein starkes Stoppschild. Wenn man weiß, wenn man so etwas tut, dann ist man mit mindestens 5 Jahren Freiheitsstrafe dabei. Das ist ganz wichtig, aber Abschreckung alleine hilft nie. Wir brauchen Aufklärung, wir brauchen eine bessere Prävention, alles was dazugehört.
1: Wieder ein Drohnenvorfall an einem deutschen Flughafen. Am Hauptstadt-Airport Berlin-Brandenburg war ein solches Objekt am Abend gesichtet worden. Laut Bundespolizei wurde daraufhin der Flugbetrieb kurzzeitig komplett eingestellt. Flugzeuge wurden deshalb umgeleitet. Putin bekommt die große Weltbühne angeboten. Die USA haben den russischen Präsidenten zum G20-Gipfel eingeladen. Er findet im Dezember in Miami statt. Der ukrainische Präsident Zelensky hat sich bereit erklärt, Putin beim G20-Gipfel zu treffen. Aus dem Kreml heißt es, das sei unmöglich. Der frühere Hollywood-Produzent Harvey Weinstein muss für 15 Jahre ins Gefängnis. Das hat ein New Yorker Gericht jetzt verkündet. Im konkreten Fall ging es um den Missbrauch einer Produktionsassistentin. Insgesamt hatten mehr als 80 Frauen Weinstein Übergriffe oder Vergewaltigung vorgeworfen.
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1: Es ist 5 vor 1. Ich bin Dirk Justus. Olympische Spiele wird es vorerst nicht in der Hauptstadt geben. Berlin zieht sich laut Medienberichten zurück. Nach dem Wahlsieg der Linken, die gegen Olympia ist, und dem letzten Platz im Bewerberranking. Bei Berlins Mitbewerber Leipzig ist man enttäuscht. Dazu sagte der Leipziger CDU-Bundestagsabgeordnete und Bahnrad-Olympiasieger Jens Lehmann.
2: Berlin hat ein super Konzept gehabt. Insgesamt ist es von vielen Verbänden gesagt worden, dass Berlin eine international ganz, ganz große Chance hat. Die größte eigentlich von allen drei Bewerbern. Das aber hat sich am Sonntag bestätigt mit der Wahl. Und da ist es sozusagen in den letzten zwei Tagen alles in sich zusammengefallen, was ich mit ganz, ganz großer Trauer hinnehme.
1: Am Samstag entscheidet sich, ob München oder die Rhein-Ruhr-Region international antreten soll. Die Bundesregierung verschärft das Vorgehen gegen Sozialmissbrauch. Unter anderem geht es dabei gegen professionelle Banden, die Schrottimmobilien an Menschen aus Osteuropa vermieten und ihnen große Teile der Sozialleistungen abknöpfen. Auch Schwarzarbeit soll härter bekämpft werden. Bundesinnenminister Alexander Dobrindt.
3: Wir schließen Schlupflöcher, wir machen Missbrauch sichtbar und wir zerschlagen kriminelle Strukturen. Entscheidend dabei, dass der Datenaustausch funktioniert zwischen Sozial-, Finanz- und Sicherheitsbehörden.
1: Eben dieser Austausch soll verbessert werden. Wieder Drohnenalarm an einem deutschen Flughafen. Am Airport Berlin-Brandenburg wurde deshalb der Flugbetrieb am Abend kurzzeitig gestoppt. Zuvor war eine Drohne über dem Gelände gesichtet worden, heißt es von der Bundespolizei. Nach rund 45 Minuten liefen Starts und Landungen wieder. Chinas Präsident Xi ist zu einem dreitägigen Staatsbesuch in den USA angekommen. Präsident Trump empfing ihn persönlich an einem Militärflughafen bei Washington. Heute sprechen beide im Weißen Haus über Handel, Irankrieg und künstliche Intelligenz. Heute wird es ernst für Jürgen Klopp. Er hat am Abend sein erstes Länderspiel als neuer Bundestrainer. In Amsterdam spielt das DFB-Team in der Nations League gegen die Niederlande. Los geht's um 20.45 Uhr.
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1: Es ist 2:05. Ich bin Dirk Justus. Kurz vor der Entscheidung, wer für Deutschland ins Olympiarennen gehen soll, zieht Berlin seine Bewerbung zurück. Das berichten mehrere Medien. Fabian Hoffmann hat die Infos.
2: Die Chancen für die Hauptstadt und ihre Partner hatten sich zuletzt verschlechtert. Wahlsiegerin Elif Erhalb von der Linken sprach sich gegen Olympia aus und in einem Ranking der Konzepte landete Berlin auf dem letzten Platz. Im Rennen sind jetzt noch München und die Rhein-Ruhr-Region. Am Samstag entscheiden die Mitglieder des Deutschen Olympischen Sportbundes, wer für Deutschland auf internationaler Ebene für die Spiele 2036, 40 oder 44 antreten soll.
1: Schwarz-Rot will stärker gegen Sozialmissbrauch vorgehen. Unter anderem geht es dabei gegen professionelle Banden, die Schrottimmobilien an Menschen aus Osteuropa vermieten und ihnen große Teile der Sozialleistungen abknöpfen. Auch Schwarzarbeit soll härter bekämpft werden. Wieder ein Drohnenvorfall an einem deutschen Flughafen. Am Hauptstadt-Airport Berlin-Brandenburg war ein solches Objekt am Abend gesichtet worden. Laut Bundespolizei wurde daraufhin der Flugbetrieb kurzzeitig komplett eingestellt. Flugzeuge wurden deshalb umgeleitet. Putin bekommt die große Weltbühne angeboten. Die USA haben den russischen Präsidenten zum G20-Gipfel eingeladen. Er findet im Dezember in Miami statt. Der ukrainische Präsident Zelensky hat sich bereit erklärt, Putin beim G20-Gipfel zu treffen. Aus dem Kreml heißt es, das sei unmöglich. Für Deutschlands neuen Fußball-Bundestrainer geht's heute so richtig los. Jürgen Klopp hat sein erstes Spiel. In der Nations League geht es auswärts gegen die Niederlande. Klopp sagt, jetzt müssen Ergebnisse her. Das Team versucht aber unter all dem Druck trotzdem Spaß zu haben. Im Tor steht heute Marc-André Ter Stegen. Er sagt zum Start unter dem neuen Trainer.
3: Ja, für mich ist es einfach so, dass ich mich freue auf die Situation, dass wir einen großartigen Start haben gegen einen tollen Gegner und hoffentlich dann auch unter ihm eine sehr, sehr erfolgreiche Zeit. Das würde ich mir für ihn wünschen, für uns wünschen, für Fußball Deutschland wünschen.
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